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1: Ja, hallo, da sind wir wieder bei Wieder anders, der Johannes R. Becher Podcast. Mein Name ist Christine Eichhorn und ich sitze wie immer hier mit
0: Toni Bernhardt. Wir haben heute die letzte Folge der dritten Staffel, so schnell vergeht die Zeit. 3 Staffeln sind vollständig, 30 Folgen hinter uns. Also wir unterhalten uns doch schon eine Zeit lang über Johannes R. Becher.
1: Ja, ich glaube, es hat seit vielen Jahrzehnten niemand so lange und so viel über Becher gesprochen, wie wir jetzt in diesen letzten 1,5 Jahren oder so.
0: Davon kann man ausgehen. Worum geht's heute?
1: Ja, wir haben uns überlegt, was ein gutes Thema ist, um wieder eine Staffel abzuschließen. Und deswegen haben wir uns entschieden, wir sprechen heute über Becher und die DDR. Und zwar konkret über die Frage, wie Becher als Dichter in der DDR, vor allem in der frühen DDR, rezipiert wurde. Weil darüber haben wir noch nicht so intensiv gesprochen. Und das schien uns ein übergeordnetes Thema zu sein, das durchaus auch ganz interessant sein könnte.
0: Genau, wir haben uns bisher ja eher auf seine Texte, auf sein Werk konzentriert und dieser Blick auf die Rezeption, das haben wir noch nie so in den Blick genommen.
1: Genau, wir machen das auch natürlich jetzt nicht bis zur Gegenwart oder so, weil dann wird es wirklich Spezialistentum, aber ich glaube, in der DDR ist es deswegen wichtig oder gerade in der frühen, weil, das wissen wir ja, das haben wir ja schon erwähnt und das kennt man, Becher ja nun zum Nationaldichter schlechthin stilisiert wird. Das beginnt ja schon in seiner Lebenszeit, wo es allerdings noch ein bisschen schwieriger ist, weil er ja noch lebt und dann eben tatsächlich auch irgendwelche Konflikte ja zwischen ihm und Ulbricht oder so sich entfalten können. Wir sehen das ja auch an seinen späten Texten, dass er dann ein bisschen hadert mit den Vorgaben, die so die Partei an Kultur und an Kunst hat. Ne? Also da ist ja zumindest ein innerer Konflikt da und Becher ist dann die letzten 2 Jahre auch nicht mehr Minister, offiziell schon noch, aber eigentlich nicht mehr im Amt. Das heißt, da gibt es Spannungen, die natürlich weg sind in dem Moment, wo der stirbt und man ihn auf ein Podest stellen kann. Dann kann man sich nicht mehr wehren und das ist ja auch ein Verdienst, wenn man so will, vor allem von Bechers Witwe Lilli Becher, die unter anderem jetzt die Akademie der Künste und das dortige Becher-Archiv aufbaut. Also sie bemüht sich ja jetzt, ihren verstorbenen Mann zu dem Nationaldichter, sozialistischen Nationaldichter zu machen. Also es ist im Wesentlichen ja die Arbeit auch von Lilli Becher, die noch bis 78 lebt, wenn ich es richtig im Kopf habe, und die jetzt wirklich alles daran setzt, eben so das Erbe und die Erinnerung an ihren Mann aufrechtzuerhalten.
0: Eben, und wenn wir vom 21. Jahrhundert her auf Becher blicken oder aus unserer jetzigen Gegenwart, haben wir immer wieder festgestellt, ein nicht bekannter Schriftsteller reduziert, wenn überhaupt, auf das Verfassen der Nationalhymne der DDR, aber ansonsten unbekannt, vergessen. Und zugleich dann auch, das habe ich in den letzten 1,5 Jahren, in den letzten 2 Jahren immer wieder erlebt, wenn ich bekannten Freunden von unserer Podcast-Aktion berichte, dass gerade Leute, die älter als 70 oder 80 sind und in der DDR aufgewachsen sind, dort also die Schule auch besucht haben, die wissen sofort, wer Becher ist. Andererseits, wenn man sehr junge, zum Beispiel unsere Studierenden, fragt, Becher meist nie gehört. Also einerseits seine ganz unterschiedliche Erinnerung, die kann vorhanden sein oder überhaupt nicht vorhanden sein, und dann auch eine ganz unterschiedliche Einschätzung, meistens eine negative. Also die meisten reagieren eher angewidert beim Namen Becher.
1: Ja, genau. Und das hat natürlich eben damit zu tun, dass sie ihn wahrgenommen haben, also sofern sie ihn noch selber gehört haben, als den Kulturfunktionär mit seinen schönen Reden, wo wir ja auch Auszüge gehört haben, man kann das dann schon ein bisschen verstehen, oder über diese Lieder, ja, die ja doch sehr politisch sind und irgendwie das System loben, und dann eben über die Becher-Rezeption, in die wir heute ein kleines bisschen einsteigen wollen, wo ja Becher im Prinzip so, naja, hochgelobt wird und in Dienst genommen wird für diesen Sozialismus der DDR. Sicherlich etwas, was er mit seiner eigenen Herangehensweise auch befördert hat, ja, aber was ihm, wie wir gesehen haben, halt nicht zu 100% gerecht wird, weil das die Komplexitäten ausblendet, die ja tatsächlich da sind, nicht nur im Frühwerk, aber da besonders, aber dann eben auch in den späteren Jahren. Insofern, jetzt gehen wir so ein bisschen dieser Spur nach, wie kommt es eigentlich zu dem Becherbild, das wir heute haben?
0: Genau. Und ich glaube, auch das macht Becher so interessant, dass wir über Becher auch sehr viel über die zweite Hälfte des 20. Jahrhunderts erfahren. Über Literaturrezeption in dieser Zeit, über die Politik dieser Zeit, über das Gesellschaftsverständnis dieser Zeit. Also eigentlich als Seismograf, wenn man so will, wirkt er weit über seinen Tod hinaus in der Rezeption, also in der Art, wie er wahrgenommen, dargestellt und erzählt wird.
1: Mhm, genau. Und die Rezeption beginnt natürlich mit dem Tod, wenn man so möchte. Und da fangen wir jetzt auch an. Also es ist bekannt, dass Becher eigentlich kein Staatsbegräbnis wollte. Er hat natürlich eins bekommen. Und Walter Ulbricht hat eine etwas längere Totenrede gehalten, wie sich das so gehört. Und das ist unser erstes Textbeispiel, das wir uns jetzt in zwei Abschnitten ein bisschen ansehen wollen.
0: Der erste Abschnitt ist der eher längere und darauf folgt dann noch ein kürzerer. Dann fangen wir mal an mit der Ulbricht-Rede.
2: Liebe Genossin Lilly, verehrte Trauerversammlung. Das Herz unseres lieben Freundes, des Dichters des neuen Deutschland, schlägt nicht mehr. Mit seinem Tode hat unser Volk einen großen Verlust erlitten, dessen ganze Schwere abzuschätzen uns heute kaum möglich ist. Wenn das arbeitende Volk jedoch seiner Toten gedenkt, so wendet es seine Gedanken nicht dem Verlust zu, sondern der Würdigung und Weiterführung der Leistung, die unser großer Freund zu Lebzeiten vollbracht hat, und dem Gewinn, den sein Werk für die Bewegung, für die Nachwelt, für Fortschritt und Glück des Volkes und der Menschheit bedeutet. In Johannes R. Becher ehren wir den größten Dichter unserer Zeit. Durch Jahrzehnte war er uns ein treuer Kampfgefährte. Ich möchte davon sprechen, was das Leben dieses deutschen Dichters, Denkers und Politikers so beispielhaft für viele und viele unserer Zeitgenossen macht. Unser großer Freund Johannes R. Becher war ein im wahren Sinne des Wortes weltoffener Dichter, der seine Begabung an der Kultur der alten bürgerlichen Gesellschaft genährt hatte und in mühevoller, harter Selbsterziehung daran ging, sie in den Dienst der unter schweren Geburtswehen werdenden Kultur der neuen sozialistischen Gesellschaft zu stellen. Ein solches Leben musste, je mehr es mit seiner Zeit verbunden war, in sich auch alle Widersprüche widerspiegeln, in denen sich jede revolutionäre Umwälzung in der Geschichte vollzieht. Aber eben diese Verwandtheit mit dem Geiste der Zeit, mit ihren revolutionären Triebkräften, macht den Reichtum eines Lebens aus, wie es Johannes R. Becher zu leben vergönnt war. Was bewog den jungen Mann aus guter bürgerlicher Familie, sich dem wohlbehüteten, kultivierten Milieu des Elternhauses zu entziehen und den Weg zum anderen Pol der Gesellschaft, zur Arbeiterklasse, zu suchen und zu finden? Mehr noch als die autobiografischen Züge, die sein Roman Abschied enthält, zeigt uns das Werk seiner Reife die tieferen Gründe dieses Frontwechsels auf. Eine echte und lebendige Liebe zu den Menschen seiner Heimat, zu einfachen deutschen Menschen aus dem Volk schlechthin, eine wissend erlebte Verbundenheit mit den großen Überlieferungen deutscher Dichtung und Musik, deutscher Malerei und Baukunst hatten ihn früh als elementaren Schmerz den sichtbaren Verfall der bürgerlichen Kultur in der kunst- und kulturfeindlichen Atmosphäre empfinden lassen, die sich in der imperialistischen Endphase der bürgerlichen Entwicklung über Deutschland ausbreitete. Nicht trotz, sondern gerade dank seiner tief erlebten Verbundenheit mit der bürgerlichen deutschen Kultur, die er einst noch in unzersetzter Form in sich aufgenommen hatte, kam der junge Dichter ins Lager derer, die unter dem Banner Karl Liebknechts den Kampf gegen den deutschen Imperialismus aufnahmen, um das deutsche Volk, die deutsche Nation und ihre Kultur vor Verfall und Auflösung zu retten. Als Deutschland in der Hitlerzeit auf dem Tiefpunkt seiner nationalen Erniedrigung angelangt war, brach diese wahre Liebe zu seiner Nation mit elementarer Gewalt hervor. Sie war es, die Becher jene lange Reihe wundervoller Gedichte schreiben ließ, in denen er das mit Schmutz und Blut besudelte Land und das in Not und Elend gestoßene Volk mit der ganzen Schönheit seiner Sprache zu neuem Leben emporhob. Und diese Anrufe der Vergangenheit wurden zugleich für alle, die sie damals lasen, zum Unterpfand der künftigen Wiedergeburt in einem von der Hitler-Barbarei befreiten Vaterland. Denn der Dichter zeigte uns nicht nur das Deutschland der Vergangenheit, er ließ auch die lebendigen Kräfte des zeitgenössischen Deutschland Gestalt annehmen. Die heroisch kämpfenden, leidenden und sterbenden, die im kleinen und im großen letzten Endes doch siegenden deutschen Widerstandskämpfer. Das wachsende Verständnis für die Gesetzmäßigkeiten geschichtlicher, gesellschaftlicher Entwicklungen, das Becher sich in den Jahren seiner Zugehörigkeit zur revolutionären Arbeiterbewegung angeeignet hatte, befähigte ihn, die Brücke zwischen zwei Kulturen zu schlagen, gewissermaßen selbst zu einer solchen Brücke zu werden. Ihm wurde diese Wandlung seiner schöpferisch dienenden Rolle im Prozess des revolutionären Umschlagens einer Gesellschaftsformation in die andere schon frühzeitig bewusst. Bereits während des Ersten Weltkrieges erahnte und bald nach Kriegsende erkannte er, dass die nationale Frage seit 1914 für Deutschland eine ganz andere Gestalt annahm, dass eine neue Epoche in der nationalen Entwicklung Deutschlands begann, die Epoche, in der das Schicksal der Nation mit dem der Arbeiterklasse identisch wurde. Das war eine Erkenntnis, wie sie manchem Ideologen der Bourgeoisie damals dämmerte. Und sie ist die Form, unter der sich auch heute der Übergang der besten, nicht durch enge materielle und egoistische Interessen an die alte Klasse gefesselten bürgerlichen Geister ins Lager des Sozialismus vollzieht. Sie führt auf den Weg, auf dem auch heute Bürger zum Sozialismus kommen können und kommen. Was anders als diese Erkenntnis hat schließlich einen so vollwertigen Vertreter des ausgereiften deutschen Bürgertums wie Thomas Mann veranlasst, sich von Jahr zu Jahr in seiner Stellung zu den Lebensfragen der deutschen Nation weiter nach links zu orientieren? Was anders hat ihn in der Frage aller Fragen in der Haltung zum Kommunismus als epochale Erscheinung und Macht die richtige Entscheidung finden lassen, die ihn zum erklärten Gegner des Antikommunismus als der Grundtorheit des Jahrhunderts machte? Als der Dichter Johannes Erbecher vor 3 Jahren in Weimar dem großen Prosaiker Thomas Mann die Hand zum Gruße reichte, war uns klar, dass hier die zwei bedeutendsten Repräsentanten der deutschen Literatur der Übergangsperiode vom Kapitalismus zum Sozialismus zusammentrafen, von denen jeder auf verschiedene Weise diesen Übergang in seinem Werk widerspiegelte. Heute wissen wir, dass es Johannes Erbecher vergönnt war, den größeren Beitrag zur Überführung der Reichtümer deutscher Kunst und Kultur in die Schatzkammer des Sozialismus zu leisten. Denn er hat diesen Übergang bewusst und zielbewusst vollzogen und dadurch mehr von unvergänglichen Werten großer Kunst herüberretten können. Hiermit hat Johannes Erbecher das größte Beispiel seines Lebens gegeben. Es gilt nicht nur für alle künstlerisch begabten Menschen, die ihre Bildung in der bürgerlichen Welt erhalten haben, unter dem immer greller werdenden Verfall der bürgerlichen Kultur und Kunst leiden und nach Auswegen suchen. Es gilt auch für alle bürgerlichen Intellektuellen, alle bürgerlichen Menschen in Deutschland, die im Bereich ihres Wirkens und Denkens vor dem gleichen Problem stehen.
0: Da steckt viel drin in diesem Text, glaube ich, über Becher, aber auch über Ulbricht selbst. Vielleicht sollten wir für unser Publikum kurz rekapitulieren, wer Walter Ulbricht war.
1: Ja, genau. Ich bin auch keine Ulbricht-Expertin, aber Ulbricht ist natürlich der Staatschef. Ich weiß gar nicht, was der offizielle Titel war in der DDR. Naja, jedenfalls, es gab ja eigentlich nur 2 wirklich relevante, nämlich Ulbricht und später Honecker, ne? Und dann kommen wir schon in die Wendezeit so ein bisschen hinein. Also derjenige, der eigentlich das System der DDR in der ersten Hälfte repräsentiert wie kein anderer, ne? Könnte man vielleicht sagen. Und das Wichtige an Ulbricht, er jetzt hier diese Rede hält, übrigens in einem Staatsakt am 15. Oktober 1958, der in der Deutschen Staatsoper in Berlin stattgefunden hat, also wirklich repräsentativ, nicht nur so eine Trauerhalle, sondern damit man auch wirklich Platz hat und viele Leute unterbekommt. Ulbricht selbst stammt ja aus einem Arbeiterhaus und der ist eben anders als Becher früh politisiert. Also sein Vater war, glaube ich, in der SPD, wie das eben damals noch so war. Und dann hat sich Ulbricht dann der KPD angeschlossen, die es ja noch nicht gab zur Generation seines Vaters. Das heißt, er ist sozialdemokratisch, so mit Arbeiterkampf, Klassenkampf und Arbeiterfragen von Haus aus sozialisiert, Tischler von Beruf gewesen, aber durchaus sehr belesen auch, was man ja oft auch unterschätzt bei Ulbricht.
0: Ja, das wird ja auch deutlich, diese Wertschätzung für Bildung, für Bildungsbürgertum. Gerade am Anfang, das fand ich so interessant, am Anfang der Rede, wo es darum geht, dass Becher sozusagen das Beste aus seiner bürgerlichen Welt in die Gegenwart, in den Sozialismus gerettet habe oder mitgenommen hat. Also Wertschätzung für Bürgertum, was nun nicht unbedingt die verehrenswürdige Klasse aus einer Arbeiterperspektive der DDR war, aber unter dem Vorzeichen, dass die gebildet waren, dass die Bildung horten und Bildungsträger sind, Wertschätzung.
1: Mhm, genau, und das ist ja auch bis zum Ende, wo er dann auch noch auf Thomas Mann zu sprechen kommt. Wir haben das ja ausführlich in Folge 27 uns angeschaut, diesen Besuch von Thomas Mann oder die Besuche von Thomas Mann in Weimar. Und das ist ja auch ein bürgerlicher Schriftsteller, von dem Ulbricht hier sagt, naja, der hat sich ja auch dann sehr deutlich nach links orientiert. Es war vielleicht nicht so weit gegangen wie Becher, aber wir sehen jetzt hier, auch er hat das richtig erkannt und deswegen stehen da die zwei größten Dichter oder Schriftsteller des 20. Jahrhunderts eigentlich vor uns in Weimar in dieser Zeit. So wird es ja hier präsentiert.
0: Ja, und das ist schon ein interessanter Schritt zur Kanonisierung. Ulbricht stellt hier Becher neben und mit Thomas Mann auf die gleichen Podeste. Das sind die zwei großen Schriftsteller des 20. Jahrhunderts. Also weil wir vorhin über Rezeption gesprochen haben, über das Becherbild, das sich in der zweiten Hälfte des 20. Jahrhunderts entfaltet und entwickelt, das ist eine Ansage. Becher ist unser Thomas Mann oder neben und mit Thomas Mann einer der großen Dichter der Zeit.
1: Genau, also Mann, der mehr die Prosa repräsentiert, sagt er ja auch, und Becher eher die Lyrik, also insofern auch so ein bisschen komplementär. Ne? Aber das ist tatsächlich spannend, wenn man halt überlegt, was es vielleicht auch noch für andere Kandidaten gegeben hätte. Also ich meine, dass ja Gottfried Benn nicht dazu zählt, ist irgendwie logisch, aber Brecht kommt eben auch nicht vor. Und das sagt schon ein bisschen was, ne? Dass irgendwie Becher denn derjenige ist, den man dafür irgendwie installiert. Das passt aber halt auch, weil Becher natürlich jemand ist, der sich selbst durch seine eigene Selbstdarstellung irgendwie auch in diese Position gebracht hat. Ja?
0: Er empfiehlt sich geradezu dafür. Also er wird hier als Staatsdichter intronisiert, sofort posthum. So vielleicht kann man das feststellen. Also diese Rede stellt Becher auf diesen Sockel.
1: Genau, und das ist eben das Interessante, da auch wieder das Widersprüchliche an Becher, dass er dann irgendwie am Ende eigentlich keinen Staatsakt wollte und so, und den doch bekommen hat. Und gleichzeitig ist es aber auch natürlich sein eigenes Mittun, dass es dazu kam. Also ne, hätte der sich vorher anders verhalten, hätte man ihn gar nicht so also ohne weiteres dafür in Dienst nehmen können. Also das finde ich auch so eine spannende Ambivalenz da drin. Wie kam es eigentlich dazu? Man kann nicht sagen, dass Becher daran wirklich unschuldig wäre.
0: Ja, und zugleich ist dann auch die Demontage des Denkmals eigentlich hier schon grundgelegt. Ein von Ulbricht intronisierter Staatsdichter der DDR, der ist zum Sturz verurteilt.
1: Ja, zumindest dann, wenn die DDR sich nicht als das überlegene System herausstellt. Jetzt haben wir ja noch das Ende, das war jetzt der Anfang dieser Rede, wie man ja in der Anrede auch bemerkt hat. Wir kommen jetzt noch zum Ende dieser Rede und das finde ich interessant, weil da Ulbricht dann auch nochmal auf die Nationalhymne zu sprechen kommt, die ja nun auch ein Text ist, mit dem Becher sich in Stellung gebracht hat, um ein Nationaldichter zu werden.
0: Und diesen zweiten Teil, den hören wir jetzt.
2: Johannes R. Becher hat das Glück gehabt, tätig mitzuerleben, wie in der Deutschen Demokratischen Republik die Grundlagen für eine solche Kultur geschaffen werden. Es ist ihm vergönnt gewesen, als Dichter und Staatsmann an der Ausarbeitung des Weges zum Sozialismus mitzuarbeiten. Als er das Gedicht schrieb, das heute die Nationalhymne der Deutschen Demokratischen Republik ist, hat er an ganz Deutschland gedacht. Das alte Deutschlandlied war längst zum Schlachtgesang des kaiserlichen und des imperialistischen Deutschen Reiches geworden. Unter seinen Klängen wurde das deutsche Volk zweimal in die Katastrophe geführt. Als deutsche Hymne ist es ein für allemal entwertet. Es wurde zur NATO-Hymne degradiert. Die neue Hymne aus Johannes R. Bechers Feder ist die Hymne des wiedergeborenen deutschen Volkes. Ihre Worte sind vollendeter Ausdruck für die Gedanken und Gefühle der deutschen guten friedlichen Willens in allen Teilen Deutschlands. Sie werden es bleiben, wenn die Zeile »Auferstanden aus Ruinen« nur mehr eine entfernte Erinnerung anklingen lässt, für die kein Trümmerfeld oder Mauerrest mehr sichtbares Zeugnis bilden. Unter ihren Klängen hat die Bevölkerung der Deutschen Demokratischen Republik, haben die Friedenskämpfer im Westen unseres Vaterlandes den Weg zu Frieden und Glück beschritten. Johannes R. Becher hat in der Nationalhymne seinem glühenden Patriotismus mit den schönen Worten Ausdruck gegeben: Lass uns dir zum Guten dienen, Deutschland einig Vaterland. Johannes Erbecher war es nicht vergönnt, die Wiedergeburt Gesamtdeutschlands als friedliebender, demokratischer Staat zu erleben und das Lied des neuen Deutschland auf den Feiern der Wiedervereinigung zu hören. Aber die schaffenden Menschen der Deutschen Demokratischen Republik und alle friedliebenden Menschen in Westdeutschland werden, begeistert durch die Gedichte und Lieder des großen deutschen Dichters, kühn den Kampf führen für die Wiedergeburt Deutschlands als friedliebender, demokratischer Staat. Mit Zuversicht wird die Jugend ans Werk gehen, der Johannes Erbecher zurief: Deutsche Jugend, bestes Streben, unseres Volks in dir vereint, wirst du Deutschlands neues Leben und die Sonne schön wie nie über Deutschland scheint. So tief uns die Trauer um unseren lieben Freund, den großen Dichter des neuen Deutschland, ergreift, so sind wir doch stolz auf ihn, dessen Werk in der deutschen Arbeiterklasse und im deutschen Volk fortleben wird. Die nationale Mission, für die du, lieber Hans, deine ganze Lebenskraft, deinen Ideenreichtum gabst, wird das deutsche Volk zum Siege führen. Zur letzten Ruhestätte mögen dich die schönen Worte deines letzten Gedichtes begleiten. Die Welt will blühen, blühen so bunt wie nie zuvor, und neue Sterne glühen, kühn steckt der Mensch empor. Ihr seid der Zeiten Ende, wir sind die Zeit, die reift. Glück der Jahrtausendwende, das uns im Traume streift.
0: Die Rede endet ja mit diesen Versen aus dem Gedicht, das zur Nationalhymne wurde. Ulbricht, der ihn hier unter anderem und eben am Ende dann dieser Trauerrede, dieser Totenrede, als den Dichter der Nationalhymne hervorhebt.
1: Genau, das macht ja auch total Sinn. Und dann wird es halt auch so interessant politisch, ja, weil wir hatten darüber ja damals gesprochen, als wir über die Nationalhymne geredet haben, das war Folge 16. Genau, und in dieser Folge haben wir ja darüber gesprochen, wie es mit der Nationalhymne, wie es da aussieht. Und da ist ja deutlich, dass Becher eben auch Deutschland einig Vaterland besingt. Und das zitiert Ulbricht hier und führt das eben auch nochmal ein bisschen aus und redet dann eben auch von der Wiedervereinigung. Und das ist irgendwie lustig, wenn man das so mit Kenntnis der weiteren geschichtlichen Entwicklung liest, weil man dann irgendwie unter Wiedervereinigung was anderes versteht, als Ulbricht hier meint. Also hier ist ja offensichtlich noch angedacht die Hoffnung, dass sich der Sozialismus irgendwann ausbreiten wird von der sowjetischen Besatzungszone /DDR auf das, was eben jetzt Bundesrepublik Deutschland ist, sodass man irgendwann dann wieder beim Ideal eines vereinigten Deutschland ankommt, das eben auch den Nationalsozialismus dann endlich überwunden hat. Denn das ist ja die Idee, das ist das Problem an Westdeutschland. Das sind ja noch, da sind ja noch die alten Faschisten alle im, da ist ja auch noch der Kapitalismus. Das ist ja, da ist die Revolution, die in der DDR schon im Gang ist, ja noch nicht passiert. Und das ist das Problem. Und wenn man dann also diese Wunde heilen will und wieder ein einheitliches Volk, wie Becher sich das auch wünscht, dann muss man natürlich Westdeutschland auch eingemeinden in diesem Prozess. Und das ist interessant, dass Ulbricht das hier so stark macht.
0: Ja, und auch die Formulierung eben, er spricht wirklich von der Feier der Wiedervereinigung, die Becher noch nicht erleben konnte. Also es war ihm nicht vergönnt, diese Feier erlebt zu haben oder erlebt haben zu werden. Also es ist ein sehr, sehr interessanter Gedanke, 1958 als ein gegenwärtiges politisches Projekt, das dann eben im Laufe des 20. Jahrhunderts eine ganz andere Richtung nimmt. Und diese Formulierung von einer Feier der Wiedervereinigung, interessant.
1: Ja, ja, und das gibt man ja dann auch irgendwann später auf. Ich meine, das Zeithistoriker wissen das besser als wir. Aber irgendwann ist dann Schluss damit, sodass man sich dann eben einrichtet irgendwie mit der deutschen Teilung. Und ich meine, es ist jetzt 58, da steht natürlich auch noch keine Mauer, ne? Also deswegen, man zuckt so ein bisschen zusammen an der Stelle, wo Ulbricht von den Mauerresten spricht. Er meint aber damit noch nicht die Mauer zwischen
0: Nein,
1: Ost
0: die stand
1: und West,
0: noch nicht.
1: Der sondern er meint Mauern, die ja da stehen und zerbombt worden sind im Zweiten Weltkrieg.
0: Ja. Ja, jetzt haben wir Ulbricht gehört, der über Becher spricht, sehr zeitlich sehr nahe an seinem Tod, also 58 in Berlin in der Deutschen Staatsoper. Wir haben jetzt noch weitere Stimmen zu Becher aus dem 20. Jahrhundert, aus der zweiten Hälfte des 20. Jahrhunderts vorbereitet.
1: Und wir machen auch erstmal mit was weiter, was genauso zeitlich nah dran ist. Das ist nämlich interessant, bevor du es anmoderierst, das ist aus einem Reklamheft vom Mut des Künstlers. Das ist 58 erschienen, Reklam Leipzig. Und das hat Becher eigentlich noch selber zusammengestellt, diese Textauswahl, ist aber dann natürlich gestorben, bevor das publiziert werden konnte.
0: Und daraus hören wir das Nachwort und das ist von Alexander Dümschitz.
2: Johannes R. Becher und die Fragen des sozialistischen Realismus. Ein weiter Weg wurde von Johannes R. Becher in der Kunst zurückgelegt. Der Ausgangspunkt dieses Weges liegt im deutschen Expressionismus auf dem linken revolutionären Flügel der kleinbürgerlichen expressionistischen Literatur, deren kurzfristiges Dasein in historischem Zusammenhang mit der Epoche des Ersten Weltkrieges steht. Unter stärkstem Einfluss der großen sozialistischen Oktoberrevolution in Russland stellt sich der junge deutsche Dichterdemokrat in die Reihen der Kämpfer der deutschen Arbeiterklasse. Er tritt in die kommunistische Partei ein und wird zum Sänger ihrer heroischen Ideen und Taten. Bereits in den 20er Jahren erringt er als Dichter der Revolution und des Sozialismus eine weitgehende internationale Berühmtheit. Sein von leidenschaftlichem Hass gegen Imperialismus und Krieg, von einer großen und starken Liebe zur Heimat der Werktätigen der Sowjetunion durchdrungenes Schaffen wird von Maxim Gorki sehr hoch eingeschätzt. Johannes Becher, schreibt Gorki im Jahre 1928, ist vor allem ein talentierter Mensch, der leidenschaftlich liebt und leidenschaftlich hasst. Er ist ehrlich und begabt. Mit den Jahren wächst und erstarkt das Talent von Becher und sein Schaffen erweitert sich genremäßig immer mehr. Der Leser lernt Becher nicht nur als lyrischen Dichter, sondern auch als Verfasser von größeren literarischen Werken kennen. Außer Sonetten gehören auch Lieder zu seinen Werken. Bücher der publizistischen Prosa werden vom Schriftsteller neben Büchern der künstlerischen Prosa, Dramen und Tragödien, neben Sammelwerken mit Betrachtungen über Fragen der Kunsttheorie geschaffen. Das Leben und der Kampf tragen zum Reifen von Bechers Schaffen bei. Zu Beginn der 30er Jahre verlässt der Dichter Deutschland und flüchtet vor dem Terror Hitlers in die Emigration. Dort wird er zu einem der aktivsten Teilnehmer am internationalen Kampf gegen Faschismus und Krieg. Johannes R. Becher kämpft durch Wort und Tat für die Interessen der deutschen Arbeiterklasse und für die Errettung seiner Heimat von dem verbrecherischen Hitlersystem. Der Dichter verbringt die Jahre des Zweiten Weltkrieges in der Sowjetunion, wo er aktiv gegen den Nazismus kämpft, die Stimme des anderen Deutschland, die dem Imperialismus und dem Krieg unerschütterlich Feind ist, tönt laut in seinen Versen und Rundfunkreden, die in Moskau und Mittelasien entstanden sind. Johannes R. Becher schenkt Fragen der Kunsttheorie große Aufmerksamkeit. In den Büchern seiner poetischen Werke lassen sich leicht Verse über Verse erkennen und in seinen Tagebuchaufzeichnungen aus den Jahren 1950 bis 1951, die als einzelnes Buch innerhalb der sechsbändigen Auswahl seiner Werke erschienen sind, nehmen auch theoretische Probleme der Dichtkunst einen bedeutenden Platz ein. Am eingehendsten aber vertieft sich Becher in die ästhetischen Probleme in den vier Büchern, die während des letzten Jahrfünfts erschienen sind. Die Titel dieser Bücher sind Verteidigung der Poesie 1952, Poetische Konfession 1954, Macht der Poesie 1955 und Das poetische Prinzip 1957. Die Bemerkungen, aus denen Johannes R. Becher seine Bücher über die Dichtkunst zusammengesetzt hat, sind mannigfaltig und verschiedenartig. Hier gibt es sowohl publizistische Miniatüren als auch Konspekte, aus denen sich ganze philosophische Traktate entwickeln könnten. Es gibt Briefe an junge Schriftsteller, lyrische Gedanken, kämpferische Äußerungen zu Tagesereignissen, Bruchstücke aus literarischen Memoiren und Äußerungen zu Fragen der Geschichte, Literatur, Sprache, Überlegungen über die Aufgaben der Kritik, Kommentare zu eigenen Werken und Kommentare zu Auszügen aus gelesenen Büchern, Gedanken über das Leben und Gedanken über die Dichtung, die der Verfasser für einen organischen Teil des Lebens hält, die an der Schaffung einer neuen, glücklichen gesellschaftlichen Ordnung des Kommunismus teilnimmt. Es ist schwer, die ganze Vielfalt der Themen aufzuzählen, die Becher in seinen theoretischen Arbeiten berührt und beleuchtet, aber es genügt darauf hinzuweisen, dass das Buch Verteidigung der Poesie aus 37 umfangreicheren Beiträgen und 14 Zyklen von Bemerkungen besteht, dass in der poetischen Konfession 268 Beiträge und Bemerkungen enthalten sind, in Macht der Poesie sind es etwa 400 und im poetischen Prinzip 360. Die Bücher des Dichters über die Poesie, die dem Leben und Triumph des Herrlichen im Leben dient, sind vom Kampfgeist durchdrungen. Ihr Verfasser ersteht vor dem Leser als Kämpfer für den Frieden unter den Völkern, als überzeugter Sozialist, als aktiver Teilnehmer am Kampf für die Einheit Deutschlands und als Entlarver des amerikanischen Neofaschismus, der in Westdeutschland herrscht. Humanistische Probleme interessieren lebhaft diesen kämpferischen sozialistischen Humanisten. Hieraus ergibt sich auch in seinen Büchern die unentwegte Propaganda für das Vermächtnis der Klassiker des materialistischen Gedankens und der Aufklärung. Hieraus folgt auch, warum er sich so oft in der Philosophie von Descartes und Pascal, den Ästhetikern Glessing und Goethe, dem Schaffen von Schiller, Hölderlin, Heine, Keller und den russischen Klassikern Puschkin, Belinsky, Tolstoi, Gorki, den Sonetten von Shakespeare und der Musik von Bach und Beethoven zuwendet. Man darf jedoch nicht annehmen, dass alle Urteile Bechers unanfechtbar seien. Nein, es gibt unter ihnen recht viele subjektive, einseitige und strittige. Einige Überlegungen des Schriftstellers werden durch die Besonderheiten seiner persönlichen künstlerischen Praxis bestimmt. Sie sind individuell und durchaus nicht für andere Schriftsteller verbindlich. Die überwiegende Mehrheit der Gedanken Bechers, die allgemeine Bedeutung haben, ist jedoch richtig und nützlich. Die Kunst des sozialistischen Realismus erstarkt und entwickelt sich im Kampf. Dieser kämpferische Vorgang für die Festigkeit der neuen Kunst ist auch für die deutsche Literatur bezeichnend. Becher, Segers, Brecht, Wolf, Bredel, Weinert, Grünberg und eine ganze Reihe anderer Schriftsteller wurden in Deutschland zu Pionieren der Literatur des sozialistischen Realismus. Darum bekämpft auch Becher als Theoretiker in seinen Büchern unermüdlich alle Erscheinungen, die der jungen Kunst der Neuerer feindlich sind. Er bekämpft den Formalismus, die Literatur der auffälligen Formeffekte und einer selbstgefälligen, prahlenden Modernität. Er unterstreicht wiederholt, dass in der realistischen Kunst ein Bruch zwischen Form und Inhalt unmöglich sei. Er warnt oft vor einem falsch verstandenen Neuerertum. Die Suche nach dem Neuen in der Kunst, bemerkt Becher, muss den Lebensbedürfnissen und Interessen des Volkes entsprechen. Eine ganze Reihe von Bemerkungen Bechers sind gegen das Epigonentum, gegen den schlechten Traditionalismus, dem der Geist des Suchens und des lebendigen Schöpfertums fehlt, gerichtet. In ihnen wird die dogmatische Auffassung der Reinheit des Genres abgelehnt, die zu einem leblosen Akademismus führt, und es wird die Behandlung von abgegriffenen, traditionell poetischen Themen getadelt. Sucht das Poetische dort, wo es noch nicht entdeckt wurde, rät Becher den jungen Dichtern, indem er sie dazu aufruft, sich ins Leben zu vertiefen und das Herrliche und Erhabene in noch nicht besungenen Lebensgebieten zu finden.
0: Ich finde hier ja den Autor so interessant. Alexander Dümschitz, mir hat der Name bis vor wenigen Tagen nichts gesagt. Ich habe dann versucht, den so ein bisschen zu kontextualisieren. Dümschitz ist 1910 in Tallinn geboren. Er war dann ab 1941 politischer Offizier der Sowjetarmee. Das heißt, er war involviert in die intellektuelle Kampfführung an der Front. Also er hat unter anderem auch dafür gesorgt, dass die Wehrmacht mit sowjetischen deutschsprachigen Texten versorgt wurde. Und es ist anzunehmen, dass Becher und Dümschitz sich aus dieser Zeit in Russland kennen. Dümschitz selbst war Literaturwissenschaftler, später dann auch Professor in St. Petersburg, damals Leningrad. Und interessant ist ja, dass er 1945 als Kulturoffizier in die sowjetische Besatzungszone kam, dort kurzzeitig sehr aktiv gewirkt hat, aber 1949 dann wieder in die Sowjetunion zurück ist. Ich glaube, Dümschitz wäre so eine Figur, an der entlang man ganz viel genauer verstehen und beleuchten könnte, wenn man mehr über ihn wüsste und vor allem auch näher wüsste, was er mit Becher zu tun gehabt hat. Der Text klingt ja wie ein sehr kundiger Text, er ist vom Fach, er ist Literaturwissenschaftler, sehr belesen, aber eben zugleich klingt auch durch, die waren zusammen unterwegs, die kennen sich aus der Exilzeit, und das muss über eine professionelle Verbindung hinausgehen. Also es sind Bekannte.
1: Ja, ich meine, sie sind ja auch noch zeitlich nah dran. Das ist ja so, wie wenn man heute über Christian Kracht schreibt oder so. Ja, also wenn man die unmittelbare Gegenwartsliteratur behandelt, ist man ja nie ganz objektiv, sondern da ist immer dann sind irgendwelche Verbindungen drin oder so. So ähnlich muss man sich das vorstellen, wie wir heute über einen Gegenwartsautor schreiben. Der ist jetzt gerade verstorben, vielleicht ist der Text auch sogar noch vorher entstanden. Das kann natürlich sein. Ne? Also das heißt, das ist direkt nah dran. Also die werden schon irgendwie sich gekreuzt haben, das können wir auch nochmal nachrecherchieren. Also er kommentiert jetzt im Prinzip als Fachexperte das Werk eines wichtigen Dichters, von dem jetzt hier vor allem seine literaturtheoretischen Überlegungen irgendwie rausgelassen, Auszüge drin in diesem Heft. Also es ist keine Ausgabe mit Dichtung, sondern es ist eine Ausgabe aus den Theoriebänden. Ja, und was beurteilt, wie denken wir denn jetzt darüber, wie er Becher einordnet oder wie er das Werk hier kontextualisiert oder auch bewertet?
0: Das glaube ich sehr eindeutig. Mhm. Also Dümschütz spielt eine wichtige Rolle im sogenannten Formalismusstreit in der DDR. Und genau in diesem Text nimmt er dazu sehr klar Stellung. Becher, so Dümschütz, ist deswegen ein guter Schriftsteller, weil er sich vom Expressionismus und sozusagen von der Dekadenz losgesagt habe, das Leben verstanden hätte, junge Dichter dazu ermuntert hätte, geht nahe ran an das Leben und an die Straße und dann werdet ihr die Welt verstehen und deswegen und dann gute Literatur schreiben. Das ist eigentlich ein schönes Beispiel dafür, wie staatlich orthodoxe Literatur zu sein habe.
1: Ja, genau. Das ist schon interessant, weil wie nennt er das hier? Den Expressionismus, das war der linke revolutionäre Flügel der kleinbürgerlichen expressionistischen Literatur. Das ist eine sehr schöne Formulierung am Anfang dieses Zitats.
0: Ja, eben. Und aus dem kommt, das stellt er ja sehr, sehr gründlich dar, also Becher habe zunächst dem Expressionismus angehangen, aber habe sich dann davon entfernt, davon losgesagt und dann sozusagen er sei quasi zur Vernunft gekommen.
1: Genau, und die Überschrift des Textes lautet ja auch Becher und der sozialistische Realismus. Das heißt, das ist der Kontext, wo er ihn verortet. Er sagt im Prinzip, Becher wird im Laufe seines Lebens zu einem Repräsentanten des sozialistischen Realismus. Es mag Sachen geben, Äußerungen geben, mit denen man diese eher individualistisch und subjektiv sind. Das sagt er ja ganz zum Ende hin. Ne? Also Becher ist jetzt auch nicht vollkommen. Es gibt immer so ein paar Sachen, wo das noch nicht so hundertprozentig ist. Aber im Großen und Ganzen kann man diese Tendenz hier erkennen.
0: Ja, und das ist eigentlich spannend mit Blick auf die nächsten Zitate, auf die nächsten Einordnungen, Stellungnahmen, die folgen werden. Hier prophezeit Dümschütz sozusagen den Becher als den repräsentativen Vertreter des sozialistischen Realismus. Und da ist eigentlich spannend, darüber nachzudenken, hat er recht oder hat er nicht recht? Irgendwie schon, irgendwie nicht. Aber Tatsache, glaube ich, ist, dass Becher sozusagen, er wurde geschützt in dieser Marke oder auf diesem Denkmal. Also Becher hatte lange als solches Beispiel und als solcher Vertreter zu gelten.
1: Genau, und das ist auch ein bisschen natürlich eins der Probleme oder auch ein Aspekt, der zur heutigen Abwertung führt, weil man dann Becher mit dem sozialistischen Realismus assoziiert. Wo ich jetzt sagen würde, dass keiner seiner Texte wirklich ein sehr repräsentatives Beispiel für diese Art von Schreibweise wäre. Also es knirscht überall.
0: Ja, eigentlich nicht. Eben genau das ist er eigentlich nicht. Das finde ich dran so irre irgendwie. Eben, nein. Der Expressionismus sowieso nicht, seine Volksliteratur und seine Volkslieder auch nicht, seine stark, fast schon Nouveau Roman-artigen Individuen der Erzählliteratur der Nachkriegszeit auch nicht, also eigentlich eher nicht.
1: Genau, also höchstens eben in der Theorie kann man Aussagen finden, die es begründen würden, dass Becher eben einer entsprechenden Vorstellung durchaus auch anhängt. Also deswegen ist vielleicht auch gar nicht kein Zufall, dass das jetzt in einem Band drin ist, wo seine theoretischen Äußerungen in Auszügen genommen werden. Und da wird man, ich müsste jetzt nachgucken, aber da wird man auch die Auszüge genommen haben, die einigermaßen passen. Ja, und das weglassen, was vielleicht nicht so gut passt. Also insofern, in der Theorie kann man, glaube ich, Becher schon stark machen als sozialistisch-realistischen Autor oder als jemanden, der den Formalismus ablehnt. Aber in der Praxis ist das enorm schwer.
0: Ja. Dann schauen wir uns die nächsten Einordnungen, Stellungnahmen zu Becher an. Und dabei springen wir ein bisschen. Wir kommen auf Hans Kaufmann zu sprechen, Literaturwissenschaftler in Berlin. Und wir hören, was er in seiner Literaturgeschichte, Geschichte der deutschen Literatur, ein großes Werk, das er im Kollektiv mit anderen Autorinnen und Autoren verfasst hat. Wir hören jetzt, was er über Becher schreibt.
2: Johannes R. Becher. Nächst Werfel war in der Menschheitsdämmerung Johannes R. Becher am häufigsten vertreten.

0: die im Gefolge Trakels und Heims das eigene Ich von allen sinnvollen Bindungen besonders weitgehend losgerissen sahen. Das wirkte sich während des Krieges auch auf seine politische Kritik und die Art seiner Utopiebildung aus. Die Ablehnung jedes konventionell religiösen Trosts und die bei ihm tief eingewurzelte Haltung des Aufstands gegen die Wirklichkeit führte in Verbindung mit seinem um die Jahreswende 1918-19 schon sehr weitgehenden politischen Engagement dazu, dass das Missverhältnis von Illusion und Wirklichkeit seine Weltanschauung besonders tief erschütterte. Becher reagierte auf das Ende des Weltkrieges und den Beginn der revolutionären Nachkriegskrise mit gesteigerter Schaffenswut, die sich aus der brennenden Notwendigkeit fortlaufender Selbstverständigung erklärt. Seine im Zeitraum von der Oktoberrevolution bis 1924 neu geschriebenen, sehr verschiedenartigen Gedichte stellte der Dichter in mehreren Heften und Bänden vor. Becher rang in dieser Phase um die Überwindung seines subjektivistischen, idealistischen Utopismus und um das weltanschaulich-poetische Übereinkommen mit der geschichtlichen Wirklichkeit und den Gesetzmäßigkeiten ihrer Entwicklung. Obwohl er dieses Problem erst in der zweiten Hälfte der 20er Jahre bewältigte, gewann er doch bis 1924 wichtige Voraussetzungen für seinen späteren Entwicklungsweg. Becher brachte aus der schmerzlich durchlittenen Zeit des imperialistischen Völkermordens außerordentlich hochgespannte Erwartungen von einer paradiesisch freien, harmonisch organisierten Menschheit mit. Die Hoffnung auf eine völlige Wendung der menschlichen Geschichte, die dann die Revolution zu erfüllen schien. Ob zwar Mitglied des Spartakusbundes und dann der Kommunistischen Partei, verfügte Becher noch bei weitem nicht über die notwendige theoretische und praktisch-politische Übereinstimmung mit der revolutionären Vorhut der Arbeiterklasse. Doch die schon während des Krieges begonnene, spontan erwartungsvolle Hinwendung zum freilich nur ungenau erfassten Proletariat ermöglichte ihm nun immerhin, von seinen falschen utopistischen Vorstellungen relativ unbehindert entscheidende historische Vorgänge poetisch wahrzunehmen und grundsätzlich oder wenigstens tendenziell richtig zu bewerten. Das zeigte sich besonders in dem Versband an alle, der thematisch am meisten auf die Revolutionen in Russland und in Deutschland bezogen ist. Unter den expressionistischen Lyrikern mit politisch progressiver Orientierung war Becher derjenige, der am längsten an wichtigen Prämissen seines aktivistischen Expressionismus festhielt, an der Bruder-Mensch-Idee wie an dem konstruierten Ideal eines neuen Menschen. Ansätze zur Überwindung einer nur abstrakt ethischen Unterscheidung der Klassen zugunsten einer historisch konkreten wurden immer wieder durchkreuzt von illusionären Vorstellungen, etwa von der Hoffnung auf den Tag, der alle mit allen aussöhnt, dass sich alle in allen erkennen. Unter diesen Umständen musste das Scheitern der Revolution in Deutschland, musste der Fortbestand der alten Gesellschaftsordnung auf Becher besonders verwirrend und niederschmetternd wirken. Er aktivierte jetzt den bisher nicht überwundenen Irrationalismus und machte ihn ausdrücklich zur theoretischen Grundlage seiner poetischen Konzeption. Die zum Teil gestaltlose, dunkle und elegisch gebrochene Hymnendichtung der Jahre 1920-21 war letztlich nichts anderes als ein Versuch, Ratlosigkeit und Verzweiflung poetisch konstruktiv umzusetzen. Sie bewegte sich um Gott als ein fiktives Sammelbecken für die Trümmer der arg beschädigten Ideale Bechers. Trotz ihrer metaphysischen Abwegigkeit war Bechers krisenhafte Hymnendichtung im Großen und Ganzen keine Flucht vor der Wirklichkeit, sondern nur der ebenso angestrengte wie untaugliche Versuch, ihre gestalterisch Herr zu werden. Becher war realitätsoffen genug, um zu erkennen, dass sein Versuch misslang. Der Band um Gott schließt mit selbstkritischer Ernüchterung und mit dem Eingeständnis: Gottes Angesicht schaute ich nicht.
1: Gottes Angesicht schaute ich nicht. Das ist ein schöner Satz. Sehr interessant zu hören, wie hier jemand anderes das einmal wahrnimmt und jemandem auffällt als bisher nur uns so im Gespräch. Und eben zugleich die Feststellung, ist schon da, aber eigentlich doch nicht. Und das ist ja auch gut so, denn er muss ja dann eingeordnet werden in den sozialistischen Realismus. Da hätte dann ja in der Gegenwart, in den, hier sind wir 1973, ja keinen Platz. Und das wäre ja fehl am Platz.
0: Das ist halt interessant, ne? Weil das, was wir hier haben, ist halt eine Literaturgeschichte, die besteht aus ganz vielen Bänden. Das ist der 10. Band hier, der sich mit der Literatur von 17 bis 45 beschäftigt. Und da muss man natürlich dann Bechers expressionistische Phase auch mitbehandeln oder überhaupt den Expressionismus mitbehandeln. Kann man nicht aussparen. Und dann ist spannend zu gucken, wie machen die das? Wie gehen die mit dem Frühwerk um? Und wie du jetzt schon gesagt hast, eben, sie fokussieren sich tatsächlich auf das Religiöse.

0: religiöse Element, um dann irgendwie zu sagen, ja, warum ist es eigentlich ein Ringen, das noch überwunden werden muss und wo sich schon andeutet, dass Becher anders als Werfel dorthin kommen wird und so.
1: Auch die Arbeitsweise, das ist interessant, das Titelblatt sich nochmal vor Augen zu führen, das ist man aus heutiger ja, Erfahrung gar nicht mehr so gewohnt. Geschichte der deutschen Literatur von einem Autorenkollektiv unter Leitung von Hans Kaufmann mit Dieter Schiller. Dieses Autorenkollektiv war die übliche oder eine gängige Arbeitsweise der Wissenschaften der DDR. Es ist ein großes Team an Wissenschaftlerinnen und Wissenschaftlern, die hier an einem Band mitarbeiten, aber man lässt sozusagen die individuelle Arbeit in diesen Gesamtzusammenhang des Autorenkollektivs eingehen. Es gibt zwar Verantwortlichkeiten für einzelne Abschnitte, aber es ist nicht so, wie man es heute in einem modernen Sammelband machen würde oder in einer gesamten oder Großdarstellung, dass es eben spezialisierte Autorinnen und Autoren gäbe zu einzelnen Abschnitten, die man auch namentlich ausweist. Nein, hier werden alle in dieses nicht individualisierte Kollektiv integriert und das Kollektiv veröffentlicht
0: Naja, das ist
1: die.
0: interessant, weil man weg von diesem Subjektiven will, sondern eine gemeinsame, das was ja auch vorher bei Dümmschiss kritisiert wurde, dass bei Becher noch subjektive Elemente drin sind, die versucht man loszuwerden. Und das schafft man, indem man eben diese kollektive Autorschaft macht. Ich meine, es lässt sich wahrscheinlich rekonstruieren, noch wer das wirklich geschrieben hat. Ich würde jetzt auf Dieter Schiller tippen, weil der eben auch sonst zu Becher publiziert hat, aber es ist so ein bisschen verschleiert. Man muss dann suchen, ne?
1: Ja, und es ist ja das ist ja eine Botschaft oder das ist ja ein Statement, wenn eben ein Kollektiv etwas publiziert, also ja, eigentlich eine Entindividualisierung des forschenden Subjekts, des denkenden Subjekts. Eben das Kollektiv ist das, was zählt. Das Individuum zählt nicht viel.
0: Ja, genau. Und entsprechend wird Becher eben auch eingeordnet in diese Tradition. Und wir haben ja jetzt gesehen auch, dass es auf die Linie zum sozialistischen Realismus wohl zuläuft. Und hier sehen wir jetzt, dass der Expressionismus halt behandelt wird und dann suchen sie so nach Elementen, die man verwerten kann. Gleichzeitig versuchen sie aber, suchen sie es in diesem Religiösen. Also ich finde es schon spannend, dass sie das Religiöse beobachten. Und das ist ja wirklich ein Vorteil überhaupt der DDR-Germanistik, was Becher betrifft, dass sie eben einfach die Werke kennen. Das ist wirklich, ich meine, die ordnen das ideologisch ein, das ist schon richtig, aber die wissen, was Becher geschrieben hat, im Gegensatz zu vielen späteren Urteilen, wo einfach die Werkkenntnis nicht mehr so da ist. Hier merkt man wirklich, die wissen, was drin ist, sonst würden sie ja das Religiöse gar nicht bemerken. Dazu muss man das Werk ja ein bisschen genauer kennen, so wie wir das jetzt auch tun, damit einem das überhaupt auffällt und man sich mit der Frage konfrontiert sieht, wie ordnen wir das denn jetzt ein oder wie bewerten wir das?
1: Und es ist ja vieles zu bewältigen. Also dieses Werk ist umfassend, umfangreich, gerade das Expressionistische und die kennen es und studieren es und analysieren es und stellen das Religiöse als ein zentrales Thema der expressionistischen Texte von Becher dar, in der DDR. Das ist erstaunlich.
0: Ja, und das geht auch so weiter. Wir haben jetzt auch noch mal den nächsten Band. Das ist Band 11 dieser Literaturgeschichte ausgesucht, der ein paar Jahre später erschienen ist. 76, aber Redaktionsschluss war schon 74, meine ich. Also klar, es dauert ein bisschen, bis es alles veröffentlicht ist, aber Veröffentlichung 76. Und das ist der Band, der sich mit der Geschichte der Literatur der Deutschen Demokratischen Republik beschäftigt, also mit der Gegenwartsliteratur. Und auch da gibt es natürlich einen Abschnitt zu Becher.
1: Und interessant ja auch, Horst Haase ist der Leiter dieses Autorenkollektivs.
0: Sicher auch der Autor dieser Passagen zu Becher,
1: Warum?
0: weil er sich mit Becher einfach unglaublich gut auskannte. Haase war Bechers erster Biograf. Und hat sich ja auch habilitiert zum Glücksucher und dem Sieben Lasten, diesem Band, diesem Lyrikband. Also der ist einer der Becher-Spezialisten der DDR eigentlich.
1: Und den hören wir jetzt.
2: Sozialistische Lyriker der älteren Generation. Johannes R. Becher. Im Juni 1945 kehrte Johannes R. Becher aus 12-jährigem Exil nach Deutschland zurück. Er gehörte zu den Aktivisten der ersten Stunde, die entscheidend daran beteiligt waren, das Leben in Deutschland zu normalisieren und in Berlin wie in der sowjetischen Besatzungszone die Arbeit der kulturellen Institutionen wieder zu beleben. Diese kulturpolitische Tätigkeit begleiteten Reden und Aufsätze, die eine weite Verbreitung fanden. Besonders die Sammlung Erziehung zur Freiheit, Gedanken und Betrachtungen 1946 trug durch ihre interessante und scharfsinnige Darstellung aktueller geschichtlicher, philosophischer und literarischer Fragen zur geistigen Klärung bei. Die Dichtung Bechers aus dieser Zeit ist von einem überströmenden Glücksgefühl über das Ende der faschistischen Barbarei und von einer tiefen Trauer über das Ausmaß der materiellen und ideellen Verwüstung geprägt. Der Band Heimkehr 1946, der hauptsächlich Dichtung des Jahres 1946 enthielt, aber auch die Sammlung Die Hohe Warte 1946 mit Werken aus dem Exil, gaben ein getreues Abbild dieses widersprüchlichen Empfindens. In einigen Gedichten ringt Becher um eine Synthese beider Grundhaltungen und entwickelt so aus den Widersprüchen eine antifaschistische und demokratische Perspektive. Es fiel ihm jedoch schwer, diese Perspektive aus der ungewohnten, neuartigen Wirklichkeit abzuleiten. Je tiefer er in das reale Leben im Nachkriegsdeutschland eindrang, desto mehr sah er sein Anliegen zunächst darin, das Denken und Fühlen des Volkes in seine Dichtung, ja auch direkt in den Aufbau des lyrischen Ichs einzuschließen und es behutsam zu neuen Erkenntnissen und Haltungen hinzuführen. Die Widersprüche zwischen Vernichtung und Neubeginn spiegeln sich in antithetischen Motivpaaren: Krieg, Frieden, Licht, Dunkel, Schrecken, Freude, Leid, Trost. Auf unmittelbar emotionale Wirksamkeit wie auf gedankliche Klarheit bedacht, strebte der Dichter zugleich nach schlichter Volkstümlichkeit wie auch nach strenger, nahezu klassischer Stilgebung, wie sie in den gebändigten Formen des Sonetts oder der vierzeiligen Liedstrophe zutage trat. In vielen Gedichten dieser Zeit bediente sich Becher christlich-religiöser Motive. Er sah darin eine Möglichkeit, tiefer in das Bewusstsein der Zeitgenossen einzudringen, die nach zerstörten Illusionen in solchen Bereichen Trost und Hoffnung suchten. Im Sinne seiner Konzeption einer repräsentativen, national bedeutsamen Selbstgestaltung machte er das Ich seiner Gedichte zum Sprecher von Schuld und Leid des Volkes, der Sehnsüchte und neuer Lebensbereitschaft der Menschen.
1: Haase schreibt jetzt über die Gegenwartsliteratur, also über die Literatur der zweiten Hälfte des 20. Jahrhunderts in der DDR. Interessanterweise greift auch er den religiösen Aspekt von Becher wieder auf, der in der Aufbauliteratur der Nachkriegszeit eine Rolle spielt bei Becher.
0: Ja, ich finde halt vor allem lustig, dass er auch schreibt, in der Zeit, in dieser Phase oder so, als wäre das sonst nicht bei Becher zu finden. Das ist ganz interessant, also dass er jetzt sagt, okay, das ist eben die Zeit, alles liegt in Trümmern und Becher ist jetzt 45 wieder da und fängt jetzt an, die Kultur mit aufzubauen, und dann sucht er sich entsprechende dichterische Motive, wo er irgendwie den Menschen Hoffnung spenden kann und im Prinzip so langsam die Grundlagen der sozialistischen Dichtung legen kann. So ein bisschen darauf läuft es ja hinaus.
1: Und zugleich erklärt er auch, ja, er scheint zu erklären, warum er das macht. Weil das eben anschlussfähig ist an die lebensweltliche Erfahrung seiner Mitmenschen. Deswegen tut er es in dieser Phase. Er schreibt aber nicht, dass er es nachher weiterhin tut und vorher auch immer getan hat. Also irgendwo merkt man, es ist schon ein Problem in der staatstragenden Geschichtsschreibung, dass Becher solche religiösen Themen immer wieder aufgreift, aber er benennt sie.
0: Genau. Und das ist eben spannend, dass auf der einen Seite, haben wir im letzten Band gesehen, im Expressionismus wird das also eine Art inneres Suchen und Ablösungsprozesse und so, ne? Also dargestellt. Und jetzt ist es eher wirkungsästhetisch.
1: Eine Phase, die vergeht.
0: Ja, und es ist wirkungsästhetisch. Also Becher ist nicht selber der Fan der Religion, sondern er macht es, weil er weiß, dass er sein Publikum so besser erreichen kann. Das ist interessant, eine ganz andere Modellierung des religiösen Motivs, finde ich.
1: Ja, stimmt. Ein Zugeständnis an die Lesendenschaft.
0: Genau, also ich habe es nicht so mit der Religion, aber ich weiß meine LeserInnen schon, und dann baue ich halt solche Bilder. So ein bisschen so liest sich das aus meiner Sicht.
1: Ja, stimmt. Interessant. Eben, und so geht es dann weiter im 20. Jahrhundert. Es gibt noch zahllose andere Stimmen, die wir heute jetzt hier nicht fortsetzen können.
0: Die Becherforschung in der DDR war sehr lebendig, also wirklich bis in die 80er Jahre hinein. Es gab auch dann diesen Forschungskreis Johannes R. Becher, der sich einmal im Jahr getroffen hat. Und da sind dann immer diese Referate, die da gehalten worden sind, die sind auch irgendwie verschriftlicht worden. Und insofern, da hat man ganz, ganz viel Material. Und man kann eben sagen, deswegen ist die DDR-Germanistik irgendwie überholt, aber gleichzeitig kenntnisreich, wie das irgendwie später nie wieder der Fall war bis heute. Also bis zu unserem Podcast. Wir sind wahrscheinlich ähnlich kenntnisreich wie die DDR-Germanistik. Aber danach...
1: Es ist einige Zeit vergangen eben und dazwischen ist nichts geschehen. So kann man oder muss man sagen, bezogen auf Becher.
0: Ja, ja, genau. Was ist denn jetzt unser Fazit für die heutige Sichtung der DDR-Rezeption Bechers, die ja jetzt nicht nur literaturwissenschaftlich ist, das hatten wir jetzt zuletzt, aber wir haben mit Ulbricht angefangen und Ulbricht ist bekanntlich kein Literaturwissenschaftler. Wie wollen wir es abrunden?
1: Ja, abrunden, indem wir ein paar Schwerpunkte oder Stichworte zusammentragen. Ein Stichwort ist Staatsdichter. Mhm. Ulbricht macht Becher zum Staatsdichter der jungen DDR. Das ist wahrscheinlich so ein Punkt, der lange nachwirken wird und der eben dazu führt, wie Becher gesehen wird, wie er rezipiert werden muss. Er geht dann in alle Schulbücher ein. Zwei Generationen von Schülerinnen und Schülern müssen Becher rauf und runter auswendig lernen und sozusagen damit wird er, das erklärt dann gerade, wie ich am Eingang sagte, bei heute älteren Menschen, die in der DDR zur Schule gegangen sind, so ein widerwärtiges widerwärtiges Zurückweichen beim Namen Becher. Kennst du Becher? Oh Gott, bewahre. So, den habe ich auswendig lernen müssen und ständig aufsagen und in Prüfungen kam der immer vor. Also die Intronisation als Staatsdichter, das ist ein Aspekt. Und dann dieser sozialistische Realismus, das, glaube ich, ist ein wichtiger Punkt. Becher, der als ein wichtiger Vertreter des sozialistischen Realismus intronisiert wird, installiert wird. Da ist fraglich, ob er das wirklich ist, aber das führt jetzt vielleicht zu weit. Er wird als solcher installiert. Und als drittes würde ich sagen, ein wichtiges Schlagwort, was gerade in diesen groß angelegten Literaturgeschichten in der DDR in den Bänden von Haase und Kaufmann herauskommt, dass die beide erkennen, Religiosität, Religiöses spielt eine wichtige Rolle in unterschiedlichen Phasen in Bechers Werk und zugleich auch der Drang, das irgendwie zu erklären, im Expressionismus als etwas noch nicht Ausgegorenes und in der Nachkriegszeit als eine Phase, die ein Zugeständnis ist. Das wären so drei Punkte, die mir en passant so als Schwerpunkte aufgefallen sind.
0: Ja, also die Rezeptionsgeschichte Bechers in der DDR wäre auch noch zu schreiben. Das ist das nächste Forschungsthema. Aber wir haben jetzt so ein paar Schwerpunkte rausgeholt. Ist klar, wenn er der Staatsdichter ist, dann wird das Werk verbreitet, selektiv verbreitet natürlich. Und gleichzeitig geht an die Wissenschaft damit die Ansage, bitte erforscht das. Und auch die Becher-Ausgabe, aus der wir ja ganz oft die Texte auch nehmen, ist ja eben auch in den 60er, 70er Jahren entstanden. Das ist genau diese Zeit, ne, wo man dann sich für Becher interessiert und dann eben ganz, ganz viele Leute im Kollektiv an diesen Texten sitzen, Dissertationen dazu schreiben, Texte edieren und eben in der Literaturgeschichte das aufbereiten. Also da ist eine hohe Becher-Kompetenz von germanistischer Seite einerseits und die kollidiert natürlich so ein bisschen mit dieser Lesart als sozialistischer Staatsdichter, als sozialistischer Realist, weil natürlich die Leute, die sich intensiv mit den Texten beschäftigen und auch mit Texten, die jetzt nicht unmittelbar so sehr im Vordergrund stehen, natürlich merken, wo die Spannungsfelder sind. Das übersehen die natürlich nicht. Und dann sind die in dieser Situation, dass sie dann in der Literaturgeschichte das irgendwie so hinbiegen müssen. Und ich finde, das merkt man den Texten doch sehr stark an, dass die einerseits die Werkkenntnis haben und die Probleme sehen und gleichzeitig irgendwie gucken müssen, dass sie es auf die Linie kriegen.
1: Und eben der Status als Staatsdichter hat wahrscheinlich dann fast automatisch zur Folge, dass man sich abwendet. Im Westen, weil es eben der Staatsdichter der DDR ist, also warum soll man sich da groß drum kümmern? Und im Nachgang dann in der DDR, warum sollten wir uns um diesen alten Schmarrn, den man uns jahrzehntelang vorgekaut hat und auf Podesten vor uns hergetragen hat, warum soll man dem jetzt noch nachhängen? Also ich glaube, das erklärt auf mindestens zwei Seiten das Vergessen und das Verschwinden von Becher aus der Literaturgeschichte.
0: Genau, in gewisser Weise hat man das Goethe-Problem, wobei Goethe natürlich nicht vergessen ist, aber wir hatten ja an irgendeiner Stelle ja mal diesen Topos auch in einem Becher-Zitat, ne, dass einem die Schule ja den Goethe verleidet und ein bisschen so ist das hier auch, ja, also wenn der zu sehr gepusht ist, dann ist er irgendwie erstmal doof durch. Und anders halt als Goethe, der natürlich weiterhin gelehrt wird, wenn dann irgendwie ist es bei Becher halt durch die Veränderungen in der ideologischen Landschaft, ist er dann auch erstmal weg. Und dann hat man aber so einen Rest von negativer Erfahrung in der Gesellschaft, die dazu führt, dass es auch erstmal wieder keiner aufnimmt.
1: Da, glaube ich, sind Goethe und Becher vergleichbar in diesem, ja, in diesem Rezeptionsumgang oder überhaupt in diesem Umgang oder fast müsste man sagen, Gebrauch dieser beiden Schriftsteller.
0: Ja, das hat mit Kanonisierung zu tun. Ja. Ne? Oder mit gezielter Kanonisierung.
1: Oder Überkanonisierung müsste man hier fast sagen. Also das ist so ein übers Ziel hinausschießen. So ein Becher ist ein sehr schönes Beispiel auch dafür, wie Kanonisierung geschieht, wie Nicht-Kanonisierung geschieht, wie Kanonisierung forciert wird, wie sie unterlaufen wird. Also eben das ist auch dafür.
0: Es gibt auch so eine Art Antikanonisierung vielleicht. Ja,
1: ja, ja.
0: Das wäre eigentlich ein schöner Begriff, den man auch nochmal einführen sollte, irgendwo in die Debatte. Antikanonisierung, also für Autoren, die mal kanonisiert werden und dann irgendwie raussortiert werden, weil sie für etwas stehen, das man jetzt nicht mehr haben will.
1: Ja, oder Vorkanonisierung oder Nachkanonisierung. Vorhin gab es ja das Stichwort des Nachbürgerlichen, was irgendwie wieder ans Vormoderne denken lässt. Genau. Also da könnte man... Man könnte fast eine germanistische Satire draus machen oder eine literaturwissenschaftliche Satire aus manchen Beobachtungen, die wir hier gemacht haben.
0: Ja, ja, definitiv. Zumal weil dieser Duktus in den Texten ja auch immer so komisch mit so Einschränkungen und er ist noch nicht, hat das ganz, also noch nicht ganz durchdrungenen und so. Das sind ja so Attribute, die da gebaut werden, um irgendwie die Brücke, also einerseits zu sagen, ja, er ist ein sozialistisch-realistischer Autor, aber... Irgendwie muss man doch noch einbauen, dass da noch Sachen drin sind, die nicht so ganz dazu passen. Und so verrenken die sich geradezu sprachlich. Und das kann man natürlich sehr schön parodieren, wenn man will. Ne?
1: Ja, an der Stelle überkommt mich ein bisschen Wehmut. Letzte Folge dieser Staffel, die Nummer 30, mit der wir die dritte Staffel schließen. Es geht aber dann bald wieder weiter mit der vierten Staffel. Aber... Für die dritte Staffel gilt es heute, uns zu verabschieden und eine schöne Zeit zu wünschen und sich auf das Wiedersehen in der nächsten Staffel zu freuen.
0: Ja, da freuen wir uns auf jeden Fall schon drauf, weil es immer noch mehr zu Becher zu sagen gibt. Das ist doch eigentlich auch eine interessante Erkenntnis. Nun gut, dann beenden wir es für heute. Freuen uns, wenn alle, die zugehört haben, auch in der vierten Staffel wieder dabei sind. Und dann verbleiben wir. Ich bin Christine Eichhorn.
1: Toni Bernhard.
0: Bis zum nächsten Mal.
1: Bis zum nächsten Mal. 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
2: Herzlich willkommen zurück zu einer neuen Folge Media What?
3: Hallo, wir freuen uns sehr, dass ihr wieder eingeschaltet habt.
2: Wir haben heute wieder ein sehr spannendes Thema mitgebracht. Wir werden das aber noch nicht direkt verraten, sondern erstmal machen wir ein kleines Ratespiel, habe ich mir sagen lassen.
3: Mhm, und zwar darfst du gleich mal raten. Wir haben nämlich die Google-Suche Studenten sind, und du darfst gerne mal raten, was du glaubst, wie der Satz beendet wird. Also was Leute eben suchen, wenn der Satz mit Studenten sind beginnt.
2: Okay. Ich würde einfach ein paar Sachen sagen und du sagst ja oder nein.
3: Genau.
2: Okay. Okay, Studenten sind schlau?
3: Nein.
2: Wow, das fängt ja gut an. Ich probiere es mit intelligent.
3: Mm-mm.
2: Was? Okay. Studenten sind faul?
3: Ja, richtig.
2: Wow, na super. Ich sehe, in welche Richtung es geht. Vielleicht noch, Studenten sind links?
3: Mm-mm.
2: Studenten sind pleite?
3: Das geht schon sehr nah an den Begriff, und zwar Studenten sind arm, gibt es tatsächlich.
2: Okay.
3: Und ja, ich glaube, die Richtung wird schon klar. Also es sind leider nicht die schönen Begriffe, mit denen du gestartet hast, sondern ich lese einfach mal die Antworten vor. Studenten sind dumm, faul, was Besseres, doof, eingebildet, Schmarotzer, Schweine. Das finde ich schon sehr fies.
2: Wow.
3: Arm, hast du gesagt, und mit der Miete überfordert. Das ist das Einzige, was ich noch ein bisschen relatable finde, aber auch sehr frech.
2: Okay, das finde ich ehrlich gesagt ziemlich krass, also dass da so viele negative Begriffe mit drin sind. Gut, ich habe natürlich jetzt auch die Sicht aus Perspektive einer Studentin, deswegen sehe ich uns alle eher als positiv. Aber ja, spannend. Wo kommt das denn her? Also warum sind so viele Begriffe so negativ?
3: Es zeigt auf jeden Fall, dass scheinbar das ganz schön viele Leute googeln, weil Google macht das ja nicht einfach so oder nicht zufällig, sondern das sind eben Anfragen, die ja wirklich reinkommen. Und dass das Bild eben sehr geprägt ist von Klischees, also eben, dass Studenten faul sind, wenig Geld haben, wenig Energie und wenig Ernsthaftigkeit, was schon ganz schön gemein ist, so aus unserer Perspektive heraus.
2: Ja, vor allem, weil das ja eigentlich der totale Kontrast ist zu der Realität vieler Studierende. Also diese ganz negativen Begriffe, vielleicht gut, dieses Arm und mit der Miete überfordert, da gehe ich mit. Ich glaube, das trifft auch viele zu, aber alles andere ist ja schon irgendwie krass, dass man das aus unserer Sicht nochmal ganz anders erlebt, weil der Alltag zwischen Studium, Arbeit, Leistungsdruck, Zukunftsplanung, Selbstfindung und so weiter ist natürlich auch eine ganz schöne Hausnummer. Und aus diesem Widerspruch entsteht auch das Thema unserer Folge, nämlich geht es heute um Hustle Culture an der Uni. Wer schläft hier eigentlich noch?
3: Mhm, mega spannendes Thema auf jeden Fall. Der Begriff, der stammt aus dem US-amerikanischen Raum und Synonyme dafür sind auch Burnout Culture oder Workaholism oder Toxic Productivity. Und das bezeichnet eben eine Haltung oder Kultur, in der über die körperliche Belastungsgrenze hinausgearbeitet wird. Also dass Ambitionen oder Ziele eben verfolgt werden und über die eigene Gesundheit gestellt.
2: Ja, ich kenne das auch von mir. Bei mir kommt das oft aus Motivation und natürlich irgendwie dem Wunsch, dass man auch was erreichen möchte, wenn man die Chance schon bekommt, in dem Fall studieren zu gehen.
3: Ja.
2: Und es geht ja dabei auch darum, dass man immer beschäftigt ist, möglichst viel leistet, die eigene Zeit optimal nutzt. Also Freizeit ist ja manchmal eher fehl am Platz. Und der Erfolg wird ja auch einfach daran gemessen, wie viel schaffe ich und wie effektiv bin ich dabei.
3: Und dass Pausen eben sich dann anfühlen wie Zeitverschwendung und man dann direkt sich auch vergleicht zu anderen und sieht, wer hat denn mehr Berufserfahrung, wer hat bessere Noten, und das ist ein ganz schön pressured auf jeden Fall.
2: Das sieht man ja auch im Studienalltag vieler Studierende, also dass man neben den Vorlesungen noch Praktika macht, vielleicht sogar in der vorlesungsfreien Zeit, dann hat man noch Nebenjobs zwischen 10 und 20 Stunden die Woche und man versucht sich auch noch weiterzuentwickeln auf andere Art, also will vielleicht eine Sprache lernen oder sportlich aktiv sein oder einen großen Freundeskreis aufbauen und das dann halt alles gleichzeitig zu dem Studium noch, was ja eigentlich auch ein Vollzeitjob ist.
3: Ja, Studium ist auf jeden Fall mehr als nur studieren. Also ist auf jeden Fall immer noch was dazukommt. Vor allem auch, weil es ja was kostet. Also von nichts kommt nichts.
2: Ja, das stimmt. Also dieses Studium ist ja heute eigentlich eher Studium plus, könnte man ja schon sagen. Also Studium plus Arbeit, plus Praktika, plus Projekte, plus Erfahrungen, die man sammelt auf jegliche Art und das alles gleichzeitig. Und der Alltag ist dann geprägt von Organisation, Zeitmanagement und dass man versucht, alles unter einen Hut zu bekommen.
3: Wie sieht denn dein Alltag so aus? Magst du uns da mal mitnehmen in so einen typischen Tag von dir und wie du das vielleicht alles unter einen Hut bekommst?
2: Ja, mein Alltag sieht tatsächlich genau so aus. Also neben dem Studium, das sind halt so 40 Stunden die Woche, pipapo, ist halt ein Vollzeitstudium, mal mehr, mal weniger. Das schwankt ja immer so ein bisschen, wie viel man gerade zu tun hat und wie viel man dann auch wirklich macht.
3: Ja.
2: Daneben arbeite ich noch 20 Stunden die Woche.
3: Boah.
2: Das ist ordentlich.
3: Ansagen.
2: Ja, also ich versuche auf 20 Stunden zu kommen. Manchmal sind es auch, Anführungsstrichen, nur 12 bis 15, aber ich brauche halt Geld. Deswegen versuche ich schon auf 20 zu kommen. Und dann arbeite ich noch in einem Verein ehrenamtlich. Das sind dann pro Woche auch nochmal so 5 bis 7 Stunden.
3: Eieiei.
2: Ja, dann habe ich eigentlich noch einen Haushalt und ich habe noch 2 Katzen, um die ich mich kümmern muss oder kümmern will. Und Hobbys sind dann, ja, um mich selbst auch. Ja, das fällt bei mir tatsächlich oft hinten runter. Also kein Beispiel an mir nehmen. Wie sieht es denn bei dir aus im Alltag? Ich hoffe besser, ich hoffe entspannter.
3: Klingt auf jeden Fall mega stressy bei dir. Ich hoffe, dass es nach dem Studium vielleicht ein bisschen sich besser verteilt.
2: Safe.
3: Und du da wieder mehr Fokus auch auf deine Hobbys und so legen kannst. Ja, bei mir ist es nicht ganz so stressig, weil ich glaube, damit nicht umgehen könnte. Oder ja, für mich doch sehr wichtig ist, dass ich so meine Freunde viel sehe und meine Familie auch. Genau, deshalb, also ich studiere, so wie du, Vollzeit. Mhm. Aktuell schreibe ich meine Bachelorarbeit und da kann ich halt gefühlt die ganze Zeit dran schreiben. Das ist ein bisschen problematisch, weil ich halt immer denke, ich müsste eigentlich was dafür machen. Mhm. Auch wenn ich schon genug dafür getan habe und jetzt auch mal mir eine Pause verdient habe, denke ich halt die ganze Zeit, oh je, ich könnte doch noch das und das machen. Ja, genau. Und sonst arbeite ich noch 15 Stunden in der Woche.
2: Das ist auch viel.
3: Oder manchmal sind es auch nur 10, also ist immer ein bisschen verteilt. 10 bis 15 auf jeden Fall. Und damit fahre ich aktuell ganz gut. Und sonst meine Zeit verbringe ich sehr gern draußen, wenn jetzt das Wetter wieder besser wird. Da freue ich mich mega drüber. Genau. Und mache was mit Freunden und gehe so ein bisschen Aktivitäten nach.
2: Ja gut, du bist also auch busy. Also wir machen beide noch mehr Sachen neben dem Studium. Und da sind wir auch nicht die Einzigen. Statistiken belegen, dass 51,5% der Studierenden parallel zum Studium arbeiten. Und davon 63,3% sogar in den Semesterferien bzw. in der vorlesungsfreien Zeit. Das ist also mehr als die Hälfte. Das ist schon eine ganze Menge, finde ich.
3: Echt, das sind echt mega viele. Also ich hätte nicht gedacht, dass auch über die Hälfte parallel zum Studium arbeiten. Also in meinem Freundeskreis arbeiten die meisten.
2: Mhm, bei mir auch.
3: Aber ich höre doch auch immer mal wieder, dass jemand nicht arbeitet. Auf jeden Fall spannend.
2: Das betrifft aber eben auch nicht nur Studierende, sondern in ganz vielen anderen Lebensbereichen ist dieses, ich muss immer mehr leisten und ich will immer mehr leisten, ja auch Normalität geworden.
3: Ja, voll traurig irgendwie. Und ich glaube, viel spielt da auch Social Media mit. Und da kommen wir doch gleich zum nächsten Thema, beziehungsweise ja, genau, einfach, dass Social Media ein Einflussfaktor ist und gerade bei uns im Studienalltag für viele nicht so einfach ist, beziehungsweise der Content, den man da drauf sieht und die Tatsache, dass man sich eben automatisch vergleicht, nicht so easy für alle immer ist.
2: Ja, auf jeden Fall. Und da fallen mir als Plattform vor allem TikTok, Instagram, aber auch LinkedIn ein. Also gerade wenn man in Richtung Karriere schaut, ist LinkedIn ja schon ein sehr, sehr wichtiges Medium, eine sehr wichtige Plattform, die man dann nutzen kann, sollte, muss in manchen Bereichen auch. Vergleichst du dich auf Social Media mit anderen, wenn es jetzt um Thema Studium, Leistung und so weiter geht?
3: Aus dem Grund habe ich kein Instagram mehr, weil, also das habe ich schon nicht mehr, da habe ich noch gar nicht studiert. Deshalb in Bezug auf Studiumvergleich kann ich dazu gar nichts sagen. Aber ich weiß auf jeden Fall, dass ich mich damals so generell dann doch unterschwellig, unbewusst auch teilweise verglichen habe. Also ist ja auch irgendwie logisch. Ich freue mich für meine Freundinnen, wenn die im Urlaub sind und ich das sehen kann. Aber wenn ich dann halt irgendwie in der Abi-Zeit lernen musste, dann war das dann teilweise doch ein bisschen schwierig. Und dann habe ich mich ganz bewusst dafür entschieden, meinen Account zu löschen und eben mich dadurch nicht mehr so zu vergleichen. Aber ich habe YouTube und ich habe auch LinkedIn und ich kann mich immer noch gut vergleichen. Ja, gerade über LinkedIn ist es jetzt eher so mein Ding. Es ist eher so, dass ich auf die App gehe und dann eben sehe, wow, wie toll, die hat jetzt den und den Job. Und ja, dann frage ich mich natürlich, weil ich bin gerade in der Situation, dass ich noch nicht so ganz weiß, was ich nach dem Studium machen möchte. Also ich freue mich für die anderen, aber so, ah, was ist mit mir und bekomme ich auch irgendwas und so. Und da ist dann schon ein bisschen so ein Vergleich, der stattfindet.
2: Ja, auf jeden Fall.
3: Bei dir?
2: Bei mir ist es ganz genauso. Also bei TikTok und Instagram bin ich gar nicht so in dieser Study-Bubble drin. Also aus Gründen, ich versuche da irgendwie auch gar nicht reinzugeraten, aber bei LinkedIn lässt es sich ja einfach auch nicht vermeiden. Dafür ist die Plattform ja auch da. Und gerade wie du sagst, wenn man dann sieht, oh, die hat irgendwie einen Praktikumsplatz bekommen, den ich vielleicht selbst gerne hätte, aber ich kann aus verschiedenen Gründen nicht oder habe mich vielleicht auch drauf beworben, aber habe es halt nicht bekommen. Oder jemand, der dann den Master ganz erfolgreich abschließt und man denkt so, boah, jetzt mache ich halt einen Bachelor. Reicht das überhaupt? Muss ich vielleicht doch noch ein Masterstudium machen? Reicht ein Master? Muss ich noch irgendwie promovieren? Mhm. Oder so, da vergleicht man sich ganz unterbewusst. Obwohl es natürlich niemand einem sagt. Also niemand sagt, ja, ich bin jetzt besser als du, weil ich das und das Praktikum mehr gemacht habe oder weil ich den super krassen Job bekommen habe. Aber trotzdem sieht man das und fragt sich dann, warum habe ich das nicht? Oder vielleicht auch, wie komme ich da hin? Und das unterstützt natürlich die Hustle-Culture auch voll. Also ich merke das bei mir total.
3: Ja, wir haben es eben beide schon angesprochen, eben so sichtbare Inhalte, gerade auf LinkedIn, wie so Praktika, wenn man da sieht, dass jemand ein erfolgreiches gefunden hat oder abgeschlossen hat oder eben jemand macht ein Auslandssemester, hat irgendwie ein ganz besonders tolles abgeschlossenes Projekt, gute Noten oder ist total produktiv am Hustlen, dann ist ganz logisch, dass bei uns da die Alarmglocken angehen und man selber vielleicht, während man gerade am Handy da durchscrollt, sich denkt, ja, also mein Leben sieht nicht so aus. Und wie du gesagt hast, ich mache gerade nur einen Bachelor oder ich habe nicht den passenden Werkstudentenjob gefunden, weil ich nicht angenommen wurde. Der Fokus liegt da einfach sehr stark auf Leistung, Erfolg und Fortschritt und die Realität bleibt da einfach unsichtbar. Also klar postet niemand die ganze Zeit, dass er schlechte Noten hat oder dass er die und die Jobabsage bekommen hat. Obwohl ich finde, dass auch gerade schon Wandel ein bisschen stattfindet.
2: Ja, zum Glück. Also ich finde das auch ganz positiv, dass man auch zeigt, was da noch alles dazugehört. Weil Erfolg kommt in den meisten Fällen nicht von gar nichts tun, sondern wahrscheinlich auch von Stress, auch Überforderung. Da gibt es Selbstzweifel, so wie wir es bei uns sehen, auch bei anderen natürlich auch. Zeitdruck, Misserfolge, wahrscheinlich viel mehr Misserfolge, als es dann Erfolge sind, die es dann auf die For You-Page irgendwie schaffen.
3: Ja.
2: Und hinter den Posts ist natürlich auch der Alltag, dass man lange Lernphasen hat, es viele Unsicherheiten gibt und man auch einfach erschöpft ist.
3: Genauso wie bei uns, auch nur Menschen, aber das muss man sich auf jeden Fall immer wieder in den Kopf rufen, dass von nichts kommt nichts und man da den Vergleich eben, was machen andere, bin ich genauso gut, dass man das nicht immer so sehr an sich ranlässt.
2: Ja, genau, diese Basis, auf der dieser Vergleich beruht, ist halt der eigene Alltag, den ich in der kompletten Fülle sehe, und zwar 24 Stunden, 7 Tage die Woche, ist natürlich was anderes als die Inhalte von anderen, die ich kuratiert sehe. Das sind vielleicht 15 Sekunden von einem Tag, vielleicht auch von einer Woche, vielleicht auch von einem Monat zusammengeschnitten, und zwar so, dass es halt auf die Plattform passt. Aber das ist keine Basis, auf der man einen passenden Vergleich ziehen kann. Und das Problem ist einfach, dass dieser Vergleich, den man dann aber zieht, ganz unterbewusst auch, verzerrt ist und die eigene Realität dann weniger erfolgreich wirkt.
3: Ja, total. Also das ist auch einfach ein Gefühl, was dann in einem hochkommt von eben nicht genug leisten zu können oder eben hinterher zu sein. Und das ist einfach eine psychologische Wirkung, die da in uns stattfindet und wird eben verstärkt von diesem Leistungsdruck, den wir uns auch selber machen und der Selbstoptimierung. Und ja, der innere Druck spielt da einfach eine große Rolle. Ich müsste das jetzt auch mal machen, weil sonst bekomme ich nicht den und den Job, sowas zum Beispiel. Und man ist dann einfach nur permanent unzufrieden, vergleicht sich die ganze Zeit und führt eigentlich alles auch nicht wirklich zu was.
2: Ja, und Social Media verstärkt diese Hustle Culture aktiv. Also du hast gerade gesagt, dass die psychologische Wirkung von Leistungsdruck und Selbstoptimierung verstärkt wird, aber auch andersrum. Also das bedingt sich beides so gegenseitig. Nämlich Produktivität wird eben sichtbar gemacht und die Leistung wird auch öffentlich bewertet durch Likes, Kommentare, Views. Da schreiben dann Leute drunter, wow, das ist so toll. Und das hat natürlich auch nochmal eine Zugwirkung. Und dieses Erfolgsnarrativ, nur wer viel macht, ist erfolgreich, ist auf Social Media halt ganz präsent.
3: Ja, gerade das Thema Likes zum Beispiel auf LinkedIn, finde ich das immer ein bisschen, also ich erwische mich da manchmal selber, wenn ich dann sehe, dass jemand vielleicht jetzt das und das Volontariat oder so angefangen hat und dann hat er, weiß ich nicht, 80 Likes oder man kann da ja auch so Herzen oder sowas geben oder unterstütze ich. ja, dann denke ich mir so, oh, voll toll und so, und ich hätte, also nicht, weil ich mir denke, ich hätte auch gerne die Likes, nee, aber ich denke mir einfach nur, wie schön, dass da jetzt auch so dass die Person das hinbekommen hat und dass da so ein, auch die Leute so zustimmen und einfach dieses Ganze hätte ich dann auch gerne, also dieses ganze Paket.
2: Voll, ich habe da eine kleine Storytime. Ich sehe auch immer, wenn Leute irgendwie einen neuen Job anfangen und dann so dieses, ja, applaudieren oder Likes oder so. Und dann guckt man schon manchmal auch auf die Zahlen. Und als ich dann meinen ersten Nebenjob so gepostet hatte, habe ich die ganze Zeit geschaut, wie viele Leute sehen das und wie viele Leute gratulieren mir dazu.
3: Check ich, ja.
2: Was ja total doof ist eigentlich, weil die andere Person vielleicht auch viel mehr Kontakte hat oder aktivere Kontakte hat und es überhaupt nichts darüber aussagt, ob Leute mir das gönnen und glauben, dass ich dafür geeignet bin oder nicht. Aber ich habe dann diese Anzahl an Reaktion irgendwie als Basis genommen, um zu denken, ja, oh, die gönnen mir das gar nicht so sehr.
3: Oh je, yeah. Oh nein.
2: Also mach das nicht.
3: Nein, das ist ja auch total, also du hast dich ja gefreut über den Job und dann hast du anhand von den Reaktionen gemessen, ob du dich jetzt eigentlich freuen sollst oder nicht, obwohl du eigentlich ja intrinsisch schon wusstest, dass es zu dir passt.
2: Ja.
3: Und dann nimmt einen einfach sowas so viel mehr mit, als man es eigentlich, als es eigentlich sein sollte.
2: Das beeinflusst halt voll das Selbstbild auch. Und dann fragt man sich irgendwann auch einfach, ja, für wen mache ich das eigentlich? Also mache ich das Praktikum jetzt, weil ich das machen möchte? Oder mache ich das, weil es sich halt vielleicht gut auf LinkedIn macht und andere das mit einem höheren Prestige oder so bewerten?
3: Ja, genau. Also für wen studiere ich eigentlich, kann man sich da auch fragen. Für wen mache ich das alles? Und mögliche Motivationen sind zum Beispiel die intrinsische Motivation, also dass einfach von innen herauskommt, dass man Interesse eben an dem Fach hat, sich persönlich weiterentwickeln möchte und sich einfach selbst verwirklichen möchte. Es gibt auch die extrinsische Motivation, das Gegenteil einfach, also Motivation von außen, dass zum Beispiel Eltern das Ganze erwarten, gesellschaftlicher Druck oder auch finanzielle Sicherheit einem damit mehr garantiert ist oder auch für Anerkennung und Status.
2: Es gibt ja auch verschiedene Arten von Erwartungen, also von der Familie zum Beispiel, dass sich, ich sag mal, die Eltern zum Beispiel wünschen, dass man einen sicheren und erfolgreichen Beruf ergreifen kann. In unserer Gesellschaft ist das so, dass Leistung auch manchmal als Maßstab für Wert genommen wird und dass bestimmte Erfolgsbilder positiver konnotiert sind als andere. Cool. Und vom Umfeld, dass man sich mit KommilitonInnen vergleicht oder eben auch dieses Konkurrenzdenken hat, auch nicht unbedingt mit Leuten, die man kennt, sondern zum Beispiel auch online.
3: Und das ist ganz gefährlich, was du gerade ansprichst, weil gerade Leute, die man online gar nicht kennt und gar nicht den ganzen Background kennt, sondern nur so Snippets, wie du vorhin oder wie wir vorhin schon angesprochen haben, man kann sich eigentlich gar nicht vergleichen. Deshalb ist es ganz, ganz doof, dass man es überhaupt tut.
2: Von außen übernehmen wir oft auch Druck, den wir dann internalisieren. Das heißt, äußere Erwartungen werden dann übernommen. Also du solltest mehr machen, wird dann zu ich sollte mehr machen. Oder du musst erfolgreich sein, wird dann zu ich muss erfolgreich sein. Und das dann in Dauerschleife. Und daraus entwickelt sich dann der Antrieb, sich ständig selbst optimieren zu wollen.
3: Problem hierbei ist eben, dass die eigenen Bedürfnisse in den Hintergrund treten. So wie du auch so ein bisschen aus deiner persönlichen Story vorhin erzählt hast, dass du dich da selber einfach ein bisschen arg weit hinten anstellst und vielleicht da nicht so ganz auf deine eigenen Bedürfnisse eben hörst.
2: I'm working on it.
3: Ja, solltest du. Ja, typische Gedanken vielleicht, die du auch hast, sind eben, ich darf keine Zeit verlieren oder andere sind weiter als ich. Ich muss meinen Lebenslauf optimieren oder auch Pausen kann ich mir gerade einfach nicht leisten. Das ist ja auch das, was ich vorhin angesprochen habe, dass ich einfach das Gefühl habe, ich könnte ständig weitermachen.
2: Und ganz oft ist das ja auch gar nicht das, was man eigentlich will. Also da gibt es dann diesen Konflikt zwischen diesen fremden Erwartungen, die dann auch zu unseren eigenen Erwartungen an uns selbst werden und Zielen, die wir eigentlich haben oder vielleicht auch hat, je nachdem, wie weit fortgeschritten man in dem Prozess schon ist. Da gibt es dann eben diese Spannung zwischen, was will ich und was glaube ich erfüllen zu müssen. Und das Ergebnis daraus ist Unsicherheit, Orientierungslosigkeit, obwohl man eigentlich ganz, ganz viel macht.
3: Entscheidungen werden dann einfach nicht mehr so bewusst getroffen, zum Beispiel die Wahl von einem Praktika oder von einem Job, sondern es geht mehr eben nach der Wirkung statt nach dem Interesse. Und das führt eben zu dauerhafter Unzufriedenheit, weil man ja eigentlich was leistet, aber gar nicht das Gefühl von, es ist genug bekommt, weil man eben gar nicht das macht, was man selber machen möchte, sondern eben was ganz anderes. Und dadurch verliert man eben Motivation und auch die Freude am Studium, Job, Praktikum. Genau.
2: Das heißt, Hustle Culture verstärkt diesen externen Fokus, den wir haben, also dass Leistung gleichbedeutend ist mit Anerkennung. Und die eigene Identität wird gekoppelt an Produktivität und Erfolg. Die Gefahr dabei ist, vor allem, dass der Selbstwert abhängig von der Leistung wird.
3: Aber dauerhafte Orientierung an Leistung führt eben zu Überforderung und fehlenden Pausen auch. Das ist auch ein super wichtiges Thema, dass man sich eigentlich immer genügend Pausen einplant und die auch einhält, weil eben sonst das Risiko nochmal verstärkt wird, dass man eben die eigenen Grenzen gar nicht mehr wahrnimmt, sondern darüber hinaus arbeitet. Und dann verschiebt sich auch der Fokus von Entwicklung und man funktioniert einfach nur noch. Also es ist einfach nur noch ein reines Arbeiten und Hasseln und gar nicht mehr so richtig darauf achten, was man eigentlich macht und ob es einem gut tut.
2: Dann lass uns doch mal auf das Stichwort Grenzen und Burnout tiefer eingehen. Wir haben ja schon angesprochen, wir haben dauerhafte Belastung durch das Studium, vielleicht Nebenjob, Praktika, Selbstoptimierung, Selbstfindung, Freizeit, Familie, Haushalt und so weiter, was da alles noch dazu kommt. Und
3: Katzen.
2: Katzen.
3: Nein, die sind eigentlich Erholung.
2: Die zählen für mich zur Familie. Und man hat kaum echte Erholungsphasen. Und die typische Entwicklung ist dann, dass man am Anfang sehr hohe Motivation hat und den Wunsch hat, dass man viel erreicht. Und dann geht der Übergang über steigenden Druck und immer mehr Aufgaben, die man dann gleichzeitig aufhäuft, bis hin zum Problem, dass man eben keine bewussten Pausen mehr machen kann oder vielleicht auch einfach vergisst, die zu machen.
3: Und eigentlich gibt es da Warnsignale vom Körper, die einen ganz gut eben warnen, wie das Wort schon sagt, zum Beispiel Müdigkeit oder Schlafprobleme oder mental auch Konzentrationsprobleme und Überforderung. Emotional kann es auch zu Frustration und Antriebslosigkeit kommen. Und wenn man das eben merkt, oft leider zu spät, dann sollte man handeln. Aber leider oft zu spät. Und in unserer Gesellschaft ist leider auch normal geworden, dass eben Überlastung okay ist und alle haben ja den Stress. Durch die Hustle-Culture wird das Ganze ja auch deutlich verstärkt. Also Erschöpfung wird eben fast schon als Erfolg gesehen und normalisiert. Und eben den Vergleich, den wir vorhin auch schon angesprochen haben, dass man eben ständig denkt, andere werden produktiver und der eigene Zustand wird dann dadurch relativiert.
2: Also dieses typische, ja, andere schaffen es doch auch. Andere sind doch auch müde und schaffen es trotzdem, irgendwie die bessere Note zu bekommen. Dann kann ich das auch oder dann muss ich das auch können.
3: Ich merke das auch richtig bei mir selber. Das war auch so ein bisschen mein Antrieb, warum ich meine Bachelorarbeit jetzt schreibe. Weil ich mir halt dachte, andere schaffen das auch oder andere haben das auch schon geschafft. Deshalb schaffe ich das auch.
2: Stell dich nicht so an.
3: Ja, ich mache das jetzt einfach.
2: Andere können es ja auch. Aber da sieht man eben die Dinge hinter den Kulissen auch nicht, dass die wahrscheinlich auch erschöpft sind und vielleicht genau die gleichen Gedanken haben, nur in die andere Richtung und es dann ein wechselseitiges Runterziehen ist. Die Konsequenzen sind dann kurzfristig Leistungsabfall meistens und langfristig einfach sehr hohe psychische Belastung und im schlimmsten Fall Burnout.
3: Hustle Culture kann eben dazu führen, dass man die eigenen Grenzen überschreitet und zu spät eben sowas merkt und so Warnsignale einfach überschreitet.
2: Wenn man dauerhaft über die eigenen Grenzen geht, dann stellt sich irgendwann auch die Frage nach der eigenen Rolle. Also zum einen für sich selber, aber auch innerhalb von dem System. Da stellt sich natürlich die große Frage, wie gehe ich denn mit dem Druck um? Weil einfach die Sachen nicht mehr machen, ist ja oft auch keine Option.
3: Stichwort hier ist das Thema Resilienz. Das ist einfach die psychische Widerstandsfähigkeit, also eben die Fähigkeit, dass man mit Stress und Druck umgehen kann und sich eben auch mal erholt und ins Gleichgewicht zurückfindet und eben nicht alles aushält, bis es eben im schlimmsten Fall zum Burnout führt.
2: Es geht also darum, Grenzen zu erkennen und damit umzugehen, richtig?
3: Mhm.
2: Und im Studium kann das vor allem sinnvoll sein, weil wir da diese Kombination aus Studieninhalten, Arbeit und Erwartungen von außen und von uns selbst haben und das Risiko der dauerhaften Überforderung einfach sehr präsent ist.
3: Resilienz kann hier eben einfach als Schutzfaktor dienen und einem helfen, um den ganzen Stress besser zu verarbeiten. Und es stärkt auch einfach die emotionale Stabilität und auch die Leistungsfähigkeit. Also wenn man einfach mal eine Pause einlegt, eine Atemübung macht, einen Kaffee trinken geht, dann ist man danach auch einfach leistungsfähiger. Also es ist eine richtige Win-Win-Situation und es beugt zudem auch noch Erschöpfungen und eben dem genannten Burnout vor.
2: Wie könnt ihr Resilienz stärken? Zum einen, indem ihr, was gerade schon Pausen angesprochen, Pausen einplant und akzeptiert und die dann auch bitte durchzieht. Also nicht einfach nur planen und dann sagen, ach, jetzt kann ich aber 5 Minuten früher schon mit der Pause aufhören, sondern wirklich durchziehen. Und wenn ihr merkt, dass ihr doch noch länger Pause braucht, ist es auch nicht schlimm, da noch ein paar Minuten hinten dran zu hängen.
3: So habe ich das gestern auch gemacht. Kurze Storytime zu mir. Ich bin eigentlich am Bachelorarbeit schreiben gewesen und dann habe ich mein Malbuch rausgepackt und mir eigentlich einen 10-Minuten-Timer gestellt. Das war mir aber nicht genug. Dann habe ich aus den 10 Minuten eben noch 5 Minuten drangegangen. Klar, das soll man nicht übertreiben, aber es hat mir in dem Moment gut getan und ich glaube, dann ist es schon auch wertvoll.
2: Ja, das ist auf jeden Fall besser, als weiterzumachen, obwohl man noch nicht bereit ist und dann am Ende nur noch mehr frustriert ist, weil man nichts geschafft hat.
3: Dachte ich auch.
2: Da kommen wir auch zum Thema Erwartungen. Also realistische Erwartungen an sich selbst sind ganz, ganz wichtig. Natürlich hat man Ziele und möchte Dinge erreichen, aber ganz wichtig ist eben, dass das alles im realistischen Rahmen bleibt und im machbaren Rahmen. Ihr solltet versuchen, auch mal zu üben, Nein zu sagen. Ich weiß, das ist ganz, ganz schwer für viele. Es ist für mich auch ganz schwer. Aber Nein zu sagen, zum Beispiel, wenn jemand sagt, hey, kannst du das und das noch machen bei der Arbeit? Dann einfach sagen, nein, ich kann nicht. Also Grenzen ziehen, das ist Übungssache, meiner Meinung nach. Ich denke, wenn man das oft macht, dann fällt das auch immer leichter, sich selbst einfach auf die erste Stelle zu setzen. Und wenn man Rückschläge hat, die werden kommen, das ist die schlechte Nachricht, das wird wahrscheinlich nicht ausbleiben, die nicht überbewerten. Das ist ganz normal und meistens sind die nicht so groß, dass alles, was man vorher geleistet hat und danach noch leisten kann, plötzlich nichtig wird.
3: An der Stelle ist es auch einfach wichtig, an seiner eigenen inneren Einstellung zu arbeiten, eben Fehler nicht als sowas mega Schlimmes zu sehen, sondern es ist ein Teil vom Lernen. Und durch Fehler können sich auch neue Sachen entwickeln, die vielleicht total positiv sind. Und man sollte eben auch niemals seinen Selbstwert an die Leistung koppeln. Also ich bin nicht mega geil, nur weil ich das und das Praktika habe. Und ich bin auch nicht mega, mega doof, nur weil ich nicht das Praktika habe. Also da einfach den Selbstwert von lösen. Du bist viel mehr wert als egal welche Praktikums- oder Jobstelle. Und eben einfach den Fokus auf die Entwicklung statt auf Perfektion setzen.
2: Man sieht also, Resilienz ist erlernbar und kleine Veränderungen können schon eine große Wirkung haben. Also ihr müsst nicht alles auf einmal plötzlich umkrempeln, sondern fangt vielleicht erstmal mit kleinen Dingen an, bis die dann zur Gewohnheit werden. Und dann merkt ihr ja schon, was von den Tipps euch jetzt wirklich gut tut.
3: Auf jeden Fall, seid auf jeden Fall auch mal stolz auf euch und auf eure Fortschritte, ganz egal, was für Baby-Steps es sind. Vielleicht belohnt ihr euch auch mal selber. Mhm. Sollte man nicht zur Regelmäßigkeit machen vielleicht. Sich immer, weiß ich nicht, irgendwie eine Schokoladetafel reinziehen, nachdem man 10 Minuten gelernt hat. Aber nachdem man 2 Stunden gelernt hat, kann man schon mal machen, finde ich. Versucht einfach die Balance zwischen Leistung und Gesundheit aufrechtzuerhalten. Damit fahrt ihr auf jeden Fall gut.
2: Es kann auch sinnvoll sein, sich mal selbstkritisch unter die Lupe ein bisschen zu nehmen und zu reflektieren. Also was will ich wirklich? Was mache ich jetzt gerade nur, weil ich denke, dass ich es muss? Aus welchen Gründen auch immer. Und was würde ich tun, wenn niemand zuschaut oder mich jetzt niemand bewertet? Da könnt ihr euch ja auch einfach mal selbst beobachten und vielleicht erkennt ihr ja Muster bei euch. Zum Beispiel, dass ihr ständig versucht, euch selbst zu optimieren, dass ihr bei Pausen ein schlechtes Gewissen bekommt oder dass euch Gedanken in den Sinn kommen wie, ich müsste noch mehr machen oder das, was ich jetzt mache, reicht gerade nicht. Das Problem ist eben, dass das so automatisch irgendwann bei uns internalisiert ist, dass man das nicht mehr hinterfragt. Und deswegen der Tipp, versucht es einfach mal selbst zu beobachten und dann könnt ihr auch dagegen vorgehen, wenn ihr das einmal erkannt habt. Reflexionsfragen, die ihr euch stellen könnt, sind zum Beispiel, warum fällt mir nichts tun schwer? Warum wird meine Produktivität so stark bewertet? Oder warum bewerte ich meine Produktivität so stark? Und wie definiere ich meinen eigenen Wert? Sehr helfen kann auch, wenn man mit anderen darüber spricht und seinen Druck auch sichtbar macht. Also mit Kommilitoninnen zum Beispiel und einfach mal fragt, hey, wie geht's dir eigentlich gerade damit? Bist du auch so überfordert? Was sind deine Ziele? Was sind deine Erfolge? Vielleicht hilft das, wenn man sich immer unterbewusst mit anderen vergleicht, obwohl man eigentlich die Realität gar nicht kennt.
3: Voll guter Tipp. Warum fällt dir das denn manchmal so schwer, nichts zu tun?
2: Wenn ich das wüsste.
3: Da oben Wunsch nach Sicherheit.
2: Gute Frage. Ja, ich möchte das Beste aus meinem Studium rausholen. Und wenn ich nichts mache, dann bin ich oft auf Social Media, wieder der Punkt, den wir vorhin angesprochen haben, und sehe dann, oh, andere machen das und das und das. Und ich könnte meine Zeit auch in Anführungsstrichen sinnvoll nutzen. Pausen können ja auch sinnvoll sein, aber in diesen Momenten heißt sinnvoll bei mir, dass ich was für die Uni mache oder dass ich arbeite. Irgendwas, was dann ein messbares Ergebnis danach hat, was mich in meiner Karriere irgendwie weiterbringt.
3: Kann ich so gut nachvollziehen. Also da ist einfach der Wunsch auch nach Sicherheit voll da. Also, dass man danach eben eine gute Zukunft hat, einen guten Job findet und vielleicht auch dementsprechend Anerkennung bekommt, nach der wir alle so ein bisschen streben.
2: Unser Fazit zu dem Thema ist also, dass Hustle Culture im Studium sehr, sehr weit verbreitet ist. Das ist ein Thema, das wir alle kennen, mit dem wir alle in verschiedenen Ausmaßen strugglen. Aber man kann was dagegen machen. Also ihr habt ein paar Tipps bekommen, die ihr vielleicht an euch selber ansetzen könnt, um euren Druck zu verringern oder vielleicht den Vergleich, den ihr immer zu anderen Leuten zieht, anders zu bewerten und keine Vergleiche mehr anzustellen, vor allem wenn ihr die Realität dahinter nicht kennt.
3: Produktivität ist also nicht euer persönlicher Wert. Hier nochmal am Ende, weil es so wichtig ist. Messt euch daran nicht. Ihr seid mehr wert als eure Produktivität.
2: Und wenn ihr es nochmal hören müsst, ihr seid mehr wert als eure Produktivität. Das definiert euch nicht, wie viel ihr leistet und was ihr leistet.
3: Dann kommen wir jetzt zum
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2: Auch diese Woche haben wir natürlich wieder einen Mythos mitgebracht und wir haben zwei Gästinnen, die den uns vorstellen werden. Hallo.
3: Wir freuen uns sehr. Hallo.
5: Hallo.
3: Hallo.
5: Also ich stelle mich mal einfach ganz kurz vor, oder? Also ich bin Miriam.
6: Und ich bin Isabel und wir sind das Redaktionsteam 1.
5: Genau. Und wir stellen quasi den Mythos der Woche vor und zwar, wer viel arbeitet, ist automatisch erfolgreicher.
6: Also ich glaube da irgendwie nicht so ganz dran. Ich könnte mir vorstellen, dass viele dran glauben, weil Leistung irgendwie sichtbar wird durch so Noten, Praktika, Projekte und wir ständig irgendwie bewertet werden. Und vor allem auch Social Media zeigt ja irgendwie, dass so busy sein voll der Trend ist und voll das Ding ist. Und ich glaube, die Gesellschaft verbindet Erfolg auch einfach mit Produktivität.
5: Ja, also ich gebe nur mal ganz kurz meine Meinung dazu, bevor wir die Realität dazu aufklären. Also ich denke schon irgendwo, also du hast auf jeden Fall recht, aber irgendwo macht sich viel Arbeit ja auch, soll sich ja auch auszahlen, würde ich sagen. Also dann kommen wir zur Realität. Und zwar, mehr Arbeit bedeutet ja nicht eigentlich gleich bessere Ergebnisse, weil Überarbeitung führt eigentlich meistens immer oft zu schlechterer Konzentration, zu Fehlern, zur Erschöpfung und Produktivität sinkt auch einfach ohne Pausen.
6: Okay, dann würden wir uns, glaube ich, einfach darauf einigen, dass Qualität wichtiger als Quantität ist und Erholung vor allem auch ein Teil von Leistung ist. Also macht Pausen, Leute. Und langfristiger Erfolg braucht einfach Balance. Das heißt, nicht wer am meisten macht, ist am erfolgreichsten, sondern wer weiß, wann genug ist.
5: Yep, ganz genau.
3: Danke euch beiden auf jeden Fall. War richtig spannend und schön, dass ihr dabei wart.
2: Ja, danke schön.
5: Danke auch.
3: Danke.
2: Wenn ihr einen Mythos habt, den ihr gerne aufgeklärt hättet, schreibt uns das gerne auf Spotify in die Kommentare oder auf unseren Socials.
3: MediaPublishing_HDM heißen wir auf Instagram. TikTok haben wir auch, könnt ihr auch gerne vorbeischauen.
2: Auf TikTok heißen wir Media_What_HDM.
3: Vielen Dank, liebe Sabrina, für die heutige Folge und auch vielen Dank an das Redaktionsteam. Das waren diesmal die Alara und Sophie.
2: Danke dir, Sina, auch für die Einblicke aus deinem persönlichen Leben. Ich fühle mich jetzt schon ein bisschen besser, dass ich weiß, dass ich damit nicht alleine bin. Und vielleicht geht es euch ja auch so, hoffentlich geht es euch auch so.
3: Wir sind alle nicht alleine und wir schaffen das alle.
2: In dem Sinne, danke fürs Zuhören und schönen Morgen, Mittag, Abend, je nachdem, wann ihr die Folge gehört habt. Und bis in 2 Wochen.
3: Bis zum nächsten Mal. Tschüss.
2: Tschüss.
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Ich hoffe, ihr hattet ganz viel Spaß bei diesem Sweet Spot mit Grenouillette und ich wünsche euch noch ein wunderschönes restliches Wochenende und freue mich, wenn ihr nächste Woche zur gleichen Uhrzeit wieder einschaltet.

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